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0: Bald darauf kehrten die Jünger an den See Genezareth zurück. 3 Jahre zuvor waren sie von dort aufgebrochen und Jesus gefolgt. Aber nun war Jesus nicht mehr bei ihnen. Was nun, fragten sie sich, was sollen wir tun? Petrus schlug vor, ich will wieder fischen gehen. Dann gehen wir mit dir, meinten die anderen. Und als es Abend wurde, fuhren sie mit Petrus hinaus auf den See. Bald darauf wurde es Nacht. Das war die beste Zeit zum Fischen. Da warfen sie ihr Netz ins Wasser und warteten ab. Aber nichts geschah. Kein Fisch schwamm ins Netz, nicht ein einziger Fisch. Die Jünger warteten Stunde um Stunde, bis der Morgen anbrach. Da zogen sie ihr leeres Netz wieder ins Boot und fuhren enttäuscht zurück. Als sie nicht mehr weit vom Land entfernt waren, sahen sie am Ufer einen Mann. Es schien, als wartete er auf sie. »Ihr Freunde«, rief der Mann ihnen zu, »habt ihr nichts zu essen?« »Nein, nichts, gar nichts«, riefen sie traurig zurück. »Dann versucht es noch einmal und werft das Netz auf der anderen Seite aus. Dann wird es euch gelingen.« Die Jünger sahen verwundert den Fremden an. Wusste er nicht, dass am Morgen keine Fische ins Netz gingen? Zögernd nahmen sie das Netz und warfen es aus, wie der Fremde gesagt hatte. Doch plötzlich, was war das? Das Netz füllte sich, es zuckte, es zappelte, es wimmelte nur so von Fischen. Die Jünger zogen und zerrten, aber das Netz war zu schwer. Sie konnten es nicht in ihr Boot ziehen. Da ahnten sie auf einmal, wer dort am Ufer

Herr, sagte Johannes leise zu Petrus. Ja, jetzt sah es auch Petrus. Es war wirklich Jesus, ihr Herr. Schnell raffte er seinen Mantel und sprang ins Wasser, um als erster bei Jesus zu sein. Die anderen Jünger folgten im Boot. Am Ufer wartete schon Jesus auf sie. Er hatte ein Feuer angezündet und darauf Brot und Fisch geröstet. Nun bringt die Fische her, die ihr gefangen habt, sagte Jesus zu ihnen. Da zog Petrus das Netz an Land und zählte die Fische. 153 Fische waren ins Netz gegangen, und dennoch war das Netz nicht gerissen. Danach lud Jesus sie ein. Kommt, setzt euch zum Mahl, es ist alles bereit. Da setzten sich die Jünger zu ihm ans Feuer, und Jesus nahm das Brot und den Fisch und teilte aus an sie alle. Still saßen sie da und aßen und schauten auf Jesus, wie er das Brot brach. Niemand fragte, wer bist du? Nun wussten es alle. Petrus aber sah auf das Feuer. Er dachte an die Nacht, als er Jesus verleugnet hatte, ob Jesus ihm jemals vergeben würde. Er wagte nicht, danach zu fragen. Da sprach Jesus ihn an. Simon Petrus, hast du mich lieb? Lieber als diese alle? Ja, Herr, antwortete Petrus, du weißt, dass ich dich lieb habe. Da sagte Jesus zu ihm, weide meine Lämmer. Eine Zeit lang blieb es still zwischen den beiden, nur das Feuer hörte man knistern. Da fragte Jesus wieder, Simon Petrus, hast du mich lieb? Ja, Herr, antwortete Petrus, du weißt, dass ich dich lieb habe. Da sagte Jesus zu ihm, weide meine Schafe. Danach wurde es wieder still zwischen den beiden. Aber nach einiger Zeit fragte Jesus noch einmal, Simon Petrus, hast du mich lieb? Da wurde Petrus traurig. Warum fragte Jesus ihn dreimal? Dachte er etwa daran, dass er ihn dreimal verleugnet hatte? Ach Herr, sagte Petrus leise, du weißt alles, du weißt auch, dass ich dich lieb habe. Da sprach Jesus noch einmal zu ihm, weide meine Schafe. Nun verstand Petrus endlich, was Jesus ihm sagte. Ein Hirte sollte er werden, kein Schafhirte, sondern ein Hirte, der die Menschen zu Gott führte. Da spürte Petrus, Jesus hatte ihm alles vergeben. Er durfte sein Jünger bleiben und ganz neu anfangen. 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

0: Hallo und herzlich willkommen zu einer neuen Ausgabe von Martinas Plauderstunde kurz und gut, voll und mit mir, Martina Frege-Filvia. Heute habe ich eine tolle junge Frau zu Gast, die war im Übrigen vor ein paar Jahren schon mal bei mir, denn sie ist Autorin. Da haben wir über ihre Bücher zwischen Lachsschnittchen und Fischgräten, das gefundene Buch, das zweite Urteil und auch über Herrn Klingel mit 3L geplaudert. Was viele aber nicht wissen, sie ist auch eine großartige Illustratorin. Und so hat sie angefangen, Bücher, ganz tolle, besondere Bücher zu illustrieren. Nämlich 2023 ist so das Northeimer Wimmelbuch entstanden. 2024 war Einbeck dran. 2025 gab es auf einmal das Osteroder Wimmelbuch. Und jetzt in diesem Jahr, der ganz große Wurf im Oktober, kommt ein Wimmelbuch heraus. Das heißt, viel los bei Dr. Bienenstich. Ach. Und jetzt möchten Sie sicherlich wissen, wer denn dann heute mein Gast ist. Mein Gast ist heute Yvonne Stöckemann-Paare und ich freue mich riesig, dass du da bist, liebe Yvonne. Hi.
1: Hallo Martina. Ich freue mich, hier zu sein. Vielen Dank für die Einladung.
0: Ja. Gerne. Liebe Yvonne, schreiben ja, zeichnen, dass du so ein bisschen nebenbei, wusste ich auch. Aber wie kommt denn das? Und dann jetzt so auf die Wimmelbücher konzentriert?
1: Ja, da bin ich also durch Zufall zugekommen. Pass auf, ich bin ja Zahntechnikerin gelernte, habe nach 28 Jahren meinen Beruf an den Nagel gehängt, weil ich meine Neubestimmung gesucht habe. Und die liegt eben darin, Bücher zu erschaffen und zwar nicht nur zu schreiben. Ich habe immer geschrieben, neben meinem damaligen Beruf, und das war mir einfach zu wenig. Ich wollte Bücher von vorne bis hinten machen, sprich, ich wollte die Cover machen, ich wollte bei Kinderbüchern Illustrationen machen. Also habe ich nochmal die Schulbank gedrückt, habe mich nicht als Illustratorin ausbilden lassen, nein, sondern als Grafikdesignerin und habe mich damit selbstständig gemacht. Und ja, mein Lieblingsverleger, Tobias Janus von der Buchhandlung Grimpe in Northeim, der auch den gleichnamigen Verlag hat, der hat mich gefragt, du, Göttingen hat ein Wimmelbuch und nicht nur eins, Göttingen hat 2 Wimmelbücher, Northeim braucht auch eins, traust du dir sowas zu? Und da habe ich

0: geschluckt, einerseits Gänsehaut gekriegt. Du siehst hier, ich kriege immer noch Gänsehaut, wenn ich an den Moment denke. Und da habe ich gesagt, ein Wimmelbuch, Tobias, das ist holla die Waldfee, ob ich das hinkriege, ich weiß es nicht, ja, ich male gern und so weiter und so fort. Traust es dir zu, ja oder nein? Und ich habe ja gesagt. Und dann hatte ich dieses Ding am Hals und habe gedacht, oh mein Gott, wenn es war mal im November, das war November 22 und wir hatten uns als Ziel gesetzt, November 23 oder Oktober. Ja, und dann habe ich mich dran gesetzt und habe damit angefangen. Und das hat mir so viel Freude gemacht, ja, dass sich dann Einbeck gemeldet hat, als das Northeimer Wimmelbuch draußen war. Dann hat sich, also wie gesagt, Einbeck gemeldet, dann habe ich das Einbecker Wimmelbuch gemalt. Dann hat sich Osterode gemeldet und hat gefragt, wir wollen auch eins. Und ja, so ist es dazu gekommen. Und mittlerweile arbeite ich als Auftragnehmerin für Firmen, Institutionen und ja, so entstehen meine Wimmelbücher und du hast es eben schon gesagt. Viel los bei Dr. Bienenstich ist wirklich ein ganz besonderes Projekt, dessen Ursprung hier in Göttingen liegt und zwar vier Damen, die arbeiten zusammen im Institut der Allgemeinmedizin hier in Göttingen, aber die wollten privat ein Buch auf den Markt bringen, das sich mit Allgemeinmedizin beschäftigt, gegen den Hausärztemangel, für die Nachwuchsförderung und natürlich auch für Kinder, um Ängste vor dem Arztbesuch zu lindern, zu mildern. Und ja, dieses Buch wird im Oktober erscheinen. Ich liege in den Endzügen des Illustrierens und genau, wir sind sehr gespannt. Das Buch wird am 30. September hier in Göttingen auf der DEGAM Premiere feiern und dort auch vorgestellt werden und man kann es dort auch erwerben und am 1. Oktober ist es dann überall im Buchhandel erhältlich.
1: Genau. Und liebe Hörerinnen und Hörer, tatsächlich haben sich dann auch zwei jener Damen, die denn dann diese Idee hatten, dass sie gerne so ein Wimmelbuch hätten, schon bei mir gemeldet und die werden selbstverständlich auch zu mir zum Plaudern kommen und mir ihre Beweggründe in einer Plauderstunde auch noch erzählen. Ja, warum Göttingen nicht von dir bebildert worden ist, hat einen ganz einfachen Grund, denn die Wimmelbücher hat Wolfgang Richter gezeichnet. Und wer die gerne sich auch angucken bzw. erwerben möchte, der muss bei schönem Wetter auf den Wochenmarkt gehen in Göttingen und kann dann die Wimmelbücher von Göttingen erstehen. Anders als bei dir, deine Bücher sind alle im Buchhandel erhältlich, ne?
0: Ja, das stimmt. Ja, das ist richtig.
1: So. Also, es wimmelt und wimmelt und wimmelt. Es ist, ich kann mich dunkel erinnern, als wir vor ein paar Jahren geplaudert haben, erzähltest du mir was von, ich bin Nachtarbeiterin. Also jedenfalls hattest du so die ein oder andere schlaflose Nacht und hast sie schamlos genutzt, um zu schreiben. Jetzt würde mich natürlich interessieren, ist das jetzt beim Malen auch immer noch so? Nee. Oder hast du tatsächlich deinen Rhythmus ein wenig geändert?
0: Tatsächlich, Martina, hat sich mein Rhythmus grundlegend geändert. Also ich bin auch älter geworden und ja, nein, ich habe kein kleines Kind mehr. Meine Tochter ist mittlerweile erwachsen, wird dieses Jahr sogar ausziehen und studieren, hoffentlich hier in Göttingen. Ja, und von daher habe ich auch tagsüber meine Ruhe, außer die zwei Hunde, die natürlich immer dabei sind und auch mal zwischendurch raus wollen. Das ist ganz gut, dann komme ich vom Schreibtisch weg. Nein, wenn ich wirklich Termindruck habe und den habe ich im Moment ganz, ganz extrem, beginnt mein Tag zwischen 6 und 6:30. Ich stehe auf, dann gehe ich mit dem großen Hund raus. Der kleine Hund, der ist schon so alt, der mag keine große Runde mehr gehen. Der freut sich, wenn er mal in den Garten darf. Und genau, dann komme ich rein, dann dusche ich und ja, dann frühstücke ich und dann setze ich mich an den Schreibtisch und bin im Moment also mehr als 8 Stunden am Tag am Arbeiten, obwohl ich sagen muss, Arbeit ist das gar nicht. Es ist auch mal stressig, ja. Man muss die Fäden in der Hand behalten bei den Auftraggebern und man muss organisieren, Druckerei, Verlagssuche und so weiter und so fort. Das ist alles nicht so ganz einfach. Aber das Illustrieren an sich und auch kleine Texte dazu zu schreiben, das ist meine absolute...
1: Deine Leidenschaft.
0: Ja, absolut. So. Und von daher kann so ein Tag auch mal 12, 14, 15 Stunden lang sein.
1: Das ist
0: wenn
1: ungesund.
0: Es denn sein muss. Ja, das ist ungesund. Aber ich gehe ja zwischendurch auch mal mit den Hunden raus und bewege mich. Also von daher... Es geht.
1: Da bin ich ja mal gespannt, ob in diesem Buch von den Ärztinnen denn dann auch etwas dazu kommt, wie ungesund das ist, dass man denn dann 15 Stunden am Tag arbeitet. Das darf ja gar nicht sein. Nee. Aber Yvonne, da sind wir genau beim Thema. Wenn das so Auftragsarbeiten sind, heißt es ja, du kriegst eigentlich genau vorgegeben, was muss denn dann alles darin vorkommen?
0: Nee, eben nicht.
1: Ach.
0: Ja, tatsächlich nicht. Also bei diesem... aktuellen Projekt war die Zeit ziemlich knapp. Tatsächlich sind wir jetzt schon über ein Jahr da dran, also in der Planung. Aber bei mir kam es erst zum Startschuss, als man wusste, wie man dieses Projekt finanzieren soll. Also das wird durch ganz, ganz viele private, aber auch größere Sponsoren, also Unternehmen, die mit der Allgemeinmedizin oder mit der Medizin insgesamt zu tun haben, gesponsert. Das ist also wahnsinnig toll, dass das so gut funktioniert hat. Und die vier Damen, die haben sich da wirklich auch reingekniet. Das ist deren Herzensprojekt, ja. Und ja, natürlich wurde gesagt, uns ist ein Wartezimmer wichtig und man müsste dies und jenes zeigen. Aber letztendlich habe ich dann die Recherche gemacht, denn das Projekt wurde doch größer, als es ursprünglich geplant war. Ursprünglich sollte es ein reines Wimmelbuch sein. Dann kamen aber doch kurze Texte dazu und... ja, also muss eine fortlaufende Story in dem Buch bebildert sein.
1: Ja.
0: Und ich möchte ja nicht zu viel verraten. Also wer meine Wimmelbücher kennt, weiß, dass es extrem wimmelig zugeht. Ich möchte nicht nur die Kinder ins Boot holen, sondern mir ist es ein besonderes Anliegen, auch Erwachsene zu animieren, sich solche Bücher anzuschauen und die versteckten Witze für Erwachsene zu finden. Also, wir haben ein Buch, Dr. Bienenstich, das ist natürlich wie für Kinder gemacht, aber es ist auch sehr für Erwachsene. Es werden, ich habe recherchiert, habe ich gesagt, und mir war wichtig, dass der Alltag des Allgemeinmediziners so genau wie möglich dargestellt wird und auch so dargestellt wird, dass man sieht, oh Gott, der muss ja an allen Ecken und Enden sein und er kann ja wirklich nur funktionieren, wenn seine medizinischen Fachangestellten dabei sind. Es gibt einen Haus- und Putzmeister in dem Buch, also es ist ein gesamtes Team, was für den Patienten da ist und während zum Beispiel Dr. Bienenstich ist nicht nur einer, es gibt die Pippa Bienenstich und den Beppo Bienenstich, das sind die Chefs der Praxis.
1: Ja.
0: Genau, das sind also ein Ehepaar und die haben auch noch angestellte Ärzte, ganz viele MFAs, was uns wichtig war, auch ein männlicher MFA.
1: Oh.
0: Das kommt tatsächlich vor. Ja, ja. Und einen Haus- und Putzmeister, der heißt Peter, der ist auch mit dabei und während dann zum Beispiel einer von den beiden, also Pippa, auf Hausbesuch ist, dann läuft es in der Praxis weiter und so sind verschiedene Szenen entstanden. Also man kann die Praxis, man kann einmal von vorne in die Praxis gucken. Nebenan sieht man eine Bushaltestelle zum Beispiel, da fährt ein Bus, da ist die MFA Azubine, die den Bus fast verpasst, sie muss zur Berufsschule. Es gibt einen Vater mit ganz vielen Kindern, ein Kind erbricht sich mitten auf den Gehsteig.
1: Oh,
0: alles so, die Geschichten. Wir haben auch die Suchtkranken in dem Buch. Wir haben Sterbebegleitung in dem Buch. Wir haben auch Pflegedienste in dem Buch. Also alles, was so rund um das Thema Medizin in der Praxis, in Hausbesuchen, im Privaten, alles kommt zusammen. Und die Details sind sehr dicht gepackt in dem Buch, aber dadurch findet man halt auch ganz viele Dinge, die einem auf den ersten Blick gar nicht so auffallen. Und was das Besondere ist, es gibt ein paar kleine Nebenfiguren, das sind Eichhörnchen. Und die erzählen so eine ganz eigene Geschichte. Die sind natürlich nicht in der Praxis, aber außen drumrum und überall sind sie zu finden und machen ganz verrückte Dinge. Zum Beispiel eins fährt Ski auf dem Dach oder es gibt einen Nussomaten, einen hohlen Baum, den sie mit Nüssen bestücken und wo man dann unten Münzen reinschmeißen kann, um sich
1: ein Nüsschen zu ziehen,
0: genau. Genau, Martina, also es ist sehr breit gefächert und ich hoffe, dass wir so ziemlich alles abgedeckt haben. Und dann haben wir so gearbeitet, ich habe gemalt. Die Zeit war sehr knapp für saubere Skizzen. Deswegen habe ich so gemalt, dass es fast fertig war, habe aber einmal wöchentlich die Ärztin und eine Study Nurse mit ins Boot geholt, habe denen die Dateien geschickt und die konnten ihr Feedback bringen. Und das war eigentlich immer ein sehr, sehr schöner Austausch. Also ich habe vorgelegt und wenn sie was geändert haben wollten, dann habe ich es geändert oder noch etwas eingefügt, was denen wichtig war.
1: Ja. Meine Güte, ja, das hört sich wirklich nach einem sehr umfangreichen Projekt an.
0: Ja, tatsächlich.
1: Das stelle ich mir dann und da habe ich schon eine Vorstellung, warum du denn dann 15 Stunden teilweise auch mal eben am Zeichenbrett gesessen hast. Apropos Zeichenbrett, wie macht man das denn heute eigentlich? Zeichnet man auf Papier oder wie funktioniert das eigentlich?
0: Ja, das ist eine ganz spannende Sache. Also ich male auch immer noch gerne auf Papier, auf Leinwand mit Öl, Acryl oder auch mal Aquarell auf eben Blöcken. Aber in diesem Fall, erinnere dich, was ich eben gesagt habe. Ich habe gesagt, ich habe also fast fertig oder ich habe meine Arbeitsfortschritte, habe den Damen das als Datei vorgelegt und habe dann gesagt, wenn sie Änderungswünsche hatten, habe ich das geändert. Wenn ich also auf Papier illustrieren würde, so ein Wimmelbuch, dann wäre ja das ganz große Problem da. Die wollen was geändert haben, dann fange ich von vorne an, weil die Datei muss ja hinterher als Buch, da darf man ja nicht sehen, dass was übergemalt ist oder so.
1: Ja.
0: Deswegen male ich auf einem Grafiktablet mit einem speziellen Programm. Jetzt möchte ich aber unbedingt betonen, dass da keine KI dabei ist oder irgendwelche Programme, die es einem leicht machen, zum Beispiel eine Person zu malen. Nein, also mir ist wichtig, ich male auf diesem Tablet genauso,
1: wie
0: ich auf Papier male, außer ich möchte etwas löschen oder irgendetwas wegnehmen. Das liegt so auf einzelnen Ebenen. Das kann man so einstellen auf dem Programm. Und wenn da irgendetwas nicht gefällt, zum Beispiel eine Person soll jetzt keinen grünen Mantel anhaben, sondern einen roten Pullover, dann nehme ich den Teil aus dem Bild weg und lösche den und male der Mantel ist weg und ich male dann dieser Figur einen roten Pullover. Genau, das macht die Sache einfacher. Und so ist das auch für die Auftragnehmer, Geber wesentlich günstiger. Also auf Papier könnte ich den Preis so nicht anbieten.
1: Ja.
0: Dann ist das wieder noch eine andere Dimension, genau.
1: Ja, also ich finde es einfach so spannend, dass du das überhaupt gemacht hast. Wie sind die denn, haben wir darüber gesprochen, wie die auf dich zugekommen sind?
0: Nee, das haben wir noch
1: gar nicht, ne? Nee, ja, wie sind die denn auf dich gekommen?
0: Das war die liebe Petra, die mir letztes Jahr, ich glaube, das war letztes Jahr im Juni, eine E-Mail geschrieben hat. Ich denke mal, dass die... Ich glaube, die Petra hatte schon mal über so ein Albert-Schweitzer-Buch aus dem Krankenhaus in Nordheim mit dem Tobias Janus von dem Verlag der Buchhandlung Grimpe zusammen gemacht. Und sie wusste auch, dass ich sehr viel mit ihm zusammen arbeite. Und es gibt ja nun auch, naja gut, also ich mache das ja nicht im Geheimen, meine Wimmelbücher, sondern das geht durch die Presse, das ist auf Facebook, Instagram zu finden, was ich so tue und ich glaube deswegen. Und die hat sich bei mir gemeldet. Die haben darüber gesprochen, dass es toll wäre, zur DEGAM, die dieses Jahr in Göttingen stattfindet, die die Damen mitorganisieren. Ja. Oder der Kongress.
1: Was genau ist die DEGAM? Vielleicht magst du
0: das sagen. Das ist ein Kongress, wo sich Allgemeinmediziner treffen. Mhm. Genau, und das findet dieses Jahr in Göttingen statt. Das ist also ein ganz großer Kongress, der ist einmal jährlich. Ich will jetzt aber nichts Falsches sagen. Ich glaube, das ist so. Genau, und das Besondere war eben jetzt für diese vier Damen, dass der hier in Göttingen stattfindet, sie den mit begleiten und organisieren über dieses Institut der Allgemeinmedizin von der UMG. Genau, und die wollten halt so ein besonderes, so ein besonderes Event haben, also so ein Wimmelbuch, genau. Ja. Und das wird ja dann, ist ja dann auch fertig bis dahin. Ja, und die kamen auf mich zu, ob ich mir das vorstellen könnte. Und da ich ja für Auftraggeber von vorne bis hinten denke, also sprich, ich illustriere die ja nicht nur, ich zeige Möglichkeiten auf, wie man so ein Buch finanzieren kann. Ich habe Verlage an der Hand, die ich bitten könnte, dieses Buch zu vertreiben. Also das heißt nicht, die gehen nicht in Vorleistung in diesem Fall, weil das natürlich schwierig ist für die, immer in unterschiedlichen Richtungen zu verkaufen. Also sprich, jetzt geht es um Medizin. Das ist natürlich für so einen kleinen Verlag wie für die Buchhandlung Grimpe schwierig, das an den Mann zu bringen. Ja. Also übernimmt er nur den Vertrieb und die Lagerung der Bücher und listet es bei Verzeichnis lieferbarer Bücher im VLB, sodass es dann über die Großbuchhändler in jeder Buchhandlung bezogen werden kann. Also das ist eine unheimlich große Hilfe. Und ich möchte betonen, dass das also für so einen kleinen Verlag wirklich ein riesiger Kraftakt ist, dieses Buch hinterher dann auch wirklich überall dahin zu bekommen, wo es hin muss. Die Lagerkosten allein. Wir gehen also mit einer unheimlich großen Startauflage an den Und dann organisiere ich auch die Druckerei. Wer soll es drucken? Und da bleibt uns gar nicht so eine große Möglichkeit, denn so ein Pappe-Bilderbuch, Wimmelbücher sind ja meistens aus Pappe, die benötigen eine spezielle Zertifizierung, also die brauchen CE-Zeichen, weil sie unter das europäische Spielzeuggesetz fallen. Genau. Dann dürfen Kinder da auch mal reinbeißen und dann kann nichts passieren. Also das sind so sojabasierte Druckfarben und dann habe ich Sachsendruck in Plauen, die machen das, ist eine Traditionsdruckerei und mit denen hatte ich mich letztes Jahr auch auf der Frankfurter Buchmesse getroffen mit dem Geschäftsführer Ralf Fischer und das war also ein ganz toller Austausch und ich arbeite sehr gerne mit denen zusammen, und natürlich drucken die dieses Buch auch. Das ist jetzt mein viertes, was dort in Druck geht.
1: Ja. Toll. Also, liebe Hörerinnen und Hörer, man merkt schon, es ist nicht damit getan, sich mal eben hinzusetzen und ein paar schöne Sachen zu zeichnen. Wer so ein Buch rausbringen möchte, egal ob im Selbstverlag oder aber in diesem Falle eben für jemand anderen, da ist furchtbare Arbeit drumherum gefragt. Das ist, da werde ich schon atemlos vom Zuhören, das muss ich einfach mal so sagen. Umso gespannter bin ich natürlich, wie dieses Buch denn dann aussehen wird und freue mich auch schon darauf. Und hoffentlich finden sich denn dann nicht nur bei diesem Treffen, sondern insbesondere hier im gesamten Göttinger und Landkreis ganz, ganz viele Ärzte, die auch sagen, das möchte ich unbedingt in meiner Praxis haben. So soll es doch sein, oder?
0: Ja, das ist natürlich, das wäre wünschenswert. Ne? Das ist das Ziel, dass jede Allgemeinarzt, also jede Hausarztpraxis in Deutschland wenigstens ein Buch im Wartezimmer liegen hat. Das wäre toll. Wir rühren schon ordentlich die Werbetrommeln und durch diese Sponsorensache ist das, glaube ich, schon ziemlich weit verbreitet. Und es ist jetzt wirklich fast am Ende. Ich bin fast am Ende mit den Illustrationen. Es geht jetzt in die Druckerei und dann kommt eigentlich der anstrengendste Teil, eben ein Buch zu verkaufen. Ne? Yeah. Und dass man also das Buch gut los wird und dass es nicht einfach irgendwo rumliegt. Aber wir sind da dran.
1: Ja, positiv optimistisch. Und das sollte man auch, das sollte man auch ruhig sein. Und ich finde, so ein Buch gehört natürlich auch in die Universitätsmedizinklinik. Wir haben da ja auch natürlich die Kinderabteilung, sprich die Kinderkrebsstation. Wir haben ja auch ganz viele Pflegedienste. Ich denke da an die häuslichen Kinderkrankenpflegedienste, die solche Bücher vielleicht auch parat haben sollten für ihre kleinen Patienten. Ach, es gibt so viele, die so ein Buch eigentlich haben müssten. Meine Güte! Ich habe schon wieder 1000 Ideen. Jetzt ist, was mich einfach nochmal interessiert, wenn ihr das dann rausbringt, bleibst du da eigentlich irgendwo im Hintergrund und übernehmen das die besagten 4 Auftraggeberinnen, das so unters Volk zu bringen, und bist du dann nur noch Schmuck am Nachthemd oder darfst du auch mit dich zeigen und präsentieren? Da können ja auch Folgeaufträge draus entstehen, ne? Ich sag's mal so.
0: Ja, das wäre wünschenswert. Es ist tatsächlich so, dass dieses Buch schon für viel Rummel bei mir sorgt. Nein, natürlich bin ich auch mit im Boot, dieses Buch mit zu bewerben. Also es ist auch für mich natürlich ein ganz, ganz tolles Projekt gewesen. Und es steht mein Name drauf. Natürlich sind auch, also das wäre ganz furchtbar gewesen, die 4 Damen als Herausgeberinnen mit auf dem Buch, nämlich wenn man das Buch umdreht, es hat ja ein Cover, ne? Also vorne, da sieht man die Praxis und im Hintergrund, auf der hinteren Seite, da sieht man alle, die auch mit dem Buch etwas zu tun hatten, nämlich die Petra, die Eva, die Tanja und nochmal die Eva Maria, die aber auch nur Eva genannt werden möchte. Ich als Künstlerin und der Verleger Tobias sind auf dem Buch zu sehen und natürlich das gesamte Team Bienenstich. Also das sind insgesamt 13 Figuren, die sich durch das ganze Buch ziehen, genau, und mit ihren Patienten, die sich auch, die auch immer wieder da sind. Ja, und also es ist so, der Hausärztemangel und das Interesse an einem Medizinwimmelbuch, das vertreten die 4 Frauen. Und das können ja auch besser als ich. Wenn es aber um den Entstehungsprozess dieses Buches geht, da kann ich dann was erzählen. Nein, und ich gehöre auch weiterhin dazu und bin natürlich auch daran interessiert, dass die Presse viel erzählt und jeder hat seinen Part, den er abdeckt, wo er nachfragt, um eben so ein paar Multiplikatoren da reinzubringen.
1: Ja, ein Multiplikator ist übrigens das Stadtradio.
0: Genau, liebe Hörerinnen und Hörer.
1: Solche spannenden Geschichten gibt es nur bei uns, dem Radio für Göttingen und Südniedersachsen, sprich sämtliche Landkreise. Und dazu zählt eben auch der Landkreis Nordheim, der Landkreis Osterode. Und egal, ob Sie jetzt in Friedland, in Einbeck, in Duderstadt, in Gandersheim oder wo auch immer uns gerade hören, wir sind für Sie zuständig. Und so ist das dann mit dem Wimmelbuch ganz genauso. Das ist für alle zuständig. Ach, ist das spannend. Ich freue mich schon total darauf.
0: Was ich sagen wollte, du hattest vorhin gesagt, dass die Göttinger Ärzte hören oder alle hier aus dem Umkreis. Also tatsächlich gibt es ein paar kleine Illustrationen in dem Buch, die auf Göttingen hinweisen. Auf
1: den Ursprung. Schön.
0: Ja, ja. Also die Gänseliesel ist natürlich dabei und noch viele andere Sachen. Ich will nicht zu viel verraten. Man soll sie suchen. Und die Göttinger, also oder die alle aus dem Umkreis kommen, werden diese kleinen Sachen auch finden. 100 Pro.
1: Oh, wie spannend. Oh, ist das schön. Da freue ich mich jetzt schon richtig drauf. Auch ein solches Buch hoffentlich mir kaufen zu können.
0: Du kriegst auch eins geschenkt.
1: Oh. Ach ja, du weißt, unsere Plauderei geht schon dem Ende entgegen. Ist es nicht zu fassen, ne?
0: Unglaublich.
1: Ja, also die Zeit, die ging ja wieder ruckzuck rum. Also bleibt mir eigentlich nur noch zu sagen, danke, dass du uns schon mal dein neuestes Projekt vorgestellt hast. Jetzt freue ich mich. Ich weiß gar nicht, wer kommt. Ob Eva Maria, wer war das noch?
0: Petra, Tanja.
1: Und Tanja, wer von den vier Damen denn dann kommt?
0: Ich kann es dir auch nicht sagen.
1: Ich habe ganz klar gesagt, mehr als zwei Stimmen gehen nicht. Wie das so ist im Radio, wenn es zu viele Stimmen sind, wird es für die Hörerinnen und Hörer unübersichtlich. Dann wissen sie gar nicht mehr, oh Gott, oh Gott, oh Gott, wem höre ich denn da eigentlich zu? Also, sie haben von mir den Auftrag gekriegt, guckt euch zwei aus, die dürfen mich besuchen. Und dann plaudern wir genau über diese Idee, die dann schon in die Realität umgesetzt worden ist. Ach Yvonne, vielen, vielen Dank für deinen Besuch.
0: Ich habe mich sehr gefreut. Vielen, vielen Dank.
1: Sehr gerne. Liebe Hörerinnen und Hörer, es ist mir immer wieder ein großes Anliegen, unsere Künstlerinnen und Künstler, und dabei ist es egal, ob es nun Cartoonisten, Illustratoren, Autoren oder auch Malerinnen und Maler oder sind hier bei mir in der Plauderstunde kurz und gut vorzustellen. Warum? Sie genießen oft nicht die Aufmerksamkeit, die sie meiner Ansicht nach verdienen. Es gibt so viele Menschen, die wirklich ein Händchen für Schönes haben und uns in Stunden, die uns vielleicht manchmal ein schweres Herz bescheren, wieder zum Lächeln und Strahlen bringen, die uns zeigen, was sie so für Ideen haben, auch gerade wenn sie zum Beispiel Krimis oder so schreiben, was es denn dann für tolle Ideen so in den Köpfen der anderen Menschen gibt. Also, wer Lust hat und auch gerne mal darüber im Radio berichten möchte, sie dürfen sich gerne an mich wenden, plaudertina@email.de, und auch sie haben die Möglichkeit, mal im Stadtradio Göttingen mit mir zu plaudern. Aber das Stadtradio Göttingen ist natürlich nicht nur diese Plauderstunde. Nein, wir haben insgesamt über 40 Bürgerfunksendungen. 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Ich persönlich würde mich total freuen, wenn Sie auch beim nächsten Mal wieder reinhören zu Martinas Plauderstunde kurz und gut. Und lassen Sie sich doch einfach überraschen, wer beim nächsten Mal mein Gast ist. Ich freue mich total auf Sie. Bleiben Sie bis dahin gesund und bleiben Sie vor allen Dingen interessiert. Bis bald. Ihre Martina Frigge-Fehl.
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2: Einen wunderschönen guten Tag, herzlich willkommen zum Wochenendmagazin Mittendrin kompakt mit dem Wichtigsten aus den Landkreisen Göttingen und Northeim. Sie hören das Stadtradio Göttingen auf der 107,1. Mein Name ist Carsten Gräf und ich begleite Sie durch die kommende Stunde. Ich freue mich sehr, dass Sie eingeschaltet haben. Unsere Themen in der nächsten halben Stunde werden unter anderem getestet. Charlene Rekewitsch berichtet über das Pilotprojekt des digitalen Autohof in Northeim. Sportlich. Marc Filler stellt die Kilimanjaro Challenge in Göttingen vor. Und politisch. Annika Quentin interviewt den Bürgermeisterkandidaten für Northeim, Malte Schober von der CDU. In die Stunde starten wir aber jetzt mit Musik, und zwar von Tame Impala.

0: Pünktlich zum großen Ferienreiseverkehr gibt es auf der A7 in Northeim eine neue Anlaufstelle für Auto- und Lkw-Fahrer. Dort wurde ein moderner Pilot-Autohof in Betrieb genommen, der vor allem auf digitale Technik setzt. Was sich für Reisende und Trucker ab sofort ändert, hat sich Charlene Rekewitsch angeschaut. Sie hat vor Ort mit dem Aral-Vorstandsvorsitzenden Achim Bothe über das Pilotprojekt gesprochen.
1: An der A7 bei der Ausfahrt Northeim Nord ist der bestehende Auto für ein neues Pilotprojekt umfassend modernisiert worden. Nach 4 Monaten Umbauzeit wurde die Anlage erweitert und mit neuen technischen Systemen ausgestattet. Welche Veränderungen an dem Standort konkret vorgenommen wurden, erläutert der Aral-Vorstandsvorsitzende Achim Bode.
2: Also der Aral-Standort in Northeim gehört seit 25 Jahren zum Aral-Autohofnetz und wir haben in den letzten 4 Monaten den Standort modernisiert und das bestehende Angebot für Kraftstoffe, sowohl Ottokraftstoff, Dieselkraftstoff, was wir schon um HVO ergänzt hatten, zusätzlich schon 4 Elektrosäulen mit 8 Ladepunkten für ultraschnelles Laden unter der Marke Aral Puls haben und haben zuletzt jetzt in der 4-monatigen Bauzeit auch das Shopgebäude monetisiert und erweitert, ein Rewe2Go eingebaut mit einer Trucker-Lounge und auch einem Verweil-Lounge für die sonstigen Gäste und hoffen damit, ein komplettes, umfangreiches, attraktives Angebot für den Kunden geschaffen zu haben.
1: Insgesamt wurden auf dem Areal 104 Lkw und 48 Pkw-Stellplätze geschaffen. Die Steuerung der Lastwagenparkplätze läuft dabei digital und ohne Schranken. Achim Bode erklärt, wie das System in der Praxis funktioniert.
2: Jeder Autohof hat ja auch eine wichtige Rolle, was das Parkplatzangebot angeht. Wir haben hier am Standort auch 100 Lkw-Standplätze und wir haben dort ein KI-unterstütztes Parksystem eingeführt, sodass Lkws über Nummernschilderkennung einfahren können, letztendlich parken können und dann im Shop ihren Tarif auswählen können, ob sie nur Kurzzeitparker sind für einen Tag oder auch für das ganze Wochenende. Und zusätzlich für die Gebühr bekommt der Lkw-Fahrer dann noch einen Gutschein, den er im Shop für Essen und Speisen einlösen kann.
1: Wo genau der strategische Vorteil dieser Modernisierung des Standorts Northeim Nord liegt, berichtet Achim Bode.
2: Wir freuen uns, in Niedersachsen in den Standort investieren zu können, um damit auch einen Standort den neuesten Standard zu bringen. Und wir glauben halt fest daran, dass die Kombination aus, ich muss ein Kraftstoffangebot, ein hochwertiges anbieten, ich muss ein Elektroladeangebot anbieten, aber ich brauche halt auch ein attraktives Shop- und Convenience-Angebot für den Sofortverzehr oder den Reisebedarf. Und wir glauben, dass halt die Zusammensetzung der Bausteine eine gute Erfolgsformel ist, die auch gut zu Aral passt.
1: Der aktuelle Umbau ist jedoch nur der erste Schritt für den Pilotstandort. Bode zufolge sind noch weitere Maßnahmen für die Zukunft geplant.
2: Wir werden im nächsten Jahr noch Megawatt-Charging auch an diesen Standort in Northeim bringen. Das heißt speziell mit Zielgruppe der LKWs Ladeleistung von 1 Megawatt anbieten. Das haben wir vor kurzem auch schon am Standort Schwalmstedt, auch in Niedersachsen, erfolgreich in Betrieb genommen. Und der Standort Northeim ist der nächste, den wir letztendlich auch damit ausbauen werden und damit letztendlich das Rundumangebot komplettieren werden.
1: Der Autohof in Northeim zeigt als moderner Pilotstandort, wie die Zukunft der Rastanlagen aussehen soll. Im Zentrum des Pilotprojekts stehen die digitale Erweiterung mit einem KI-gesteuerten Parkplatzsystem sowie neue Energie- und Gastronomieangebote. Während sich das Konzept nun im Alltag beweisen muss, ist ein weiterer Teststandort in Schwalmstedt im Landkreis Heidekreis bereits in Planung.
0: Das war ein Beitrag von Charlene Rekewitsch über den neuen Pilot-Autohof in Northeim.

0: Vom Kilimanjaro, dem fast 6000 Meter hohen Bergmassiv in Tansania, haben bestimmt schon einige gehört. Unter der Kilimanjaro Challenge können sich vermutlich weniger etwas vorstellen. Bei der Veranstaltung, die vom Verein Sporthilfe Tansania organisiert wird und am 8. August in Göttingen stattfindet, geht es für den guten Zweck rauf aufs Rad. Worin genau die Kilimanjaro Challenge besteht, wie man mitmachen kann und wem das Ganze zugutekommt, diese Fragen hat Steffen Witte, der Vorsitzende des Vereins, unserem Reporter Marc Filler beantwortet.
1: Ja, Steffen, was genau ist denn die Kilimanjaro Challenge? Also wie funktioniert sie und wie ist euch die Idee gekommen?
2: Die Kilimanjaro Challenge ist eine Radsportveranstaltung, bei der wir jede teilnehmende Person dazu anspornen wollen, möglichst viele Höhenmeter zu fahren. Und zwar zwischen den Schillerwiesen und dem Kehr. Diese Strecke sperren wir ab. Und die Idee ist, dass man eben so oft es geht, so häufig die Person eben kann, hoch und runter fährt. Wenn man das 48 Mal macht, dann kommt man auf knapp 6000 Höhenmeter und dementsprechend auch auf die Höhe des Kilimanjaros. Man kann aber auch viel weniger, zum Beispiel den Kinderkili fahren, einmal hoch. Es sind generell alle Menschen angesprochen, von klein bis groß. Und die Idee ist, dass wir, wie der Name Kili Challenge eben auch schon sagt, damit unser Projekt, was wir eigentlich in Tansania gegründet haben, bewerben möchten. Die Idee ist, dass wir so viele Höhenmeter wie möglich sammeln und dass die Leute für ihre Höhenmeter Spendenpartner suchen. Das bedeutet, dass jemand zum Beispiel einen Cent für jeden gefahrenen Höhenmeter spendet, um so den Kindern vor Ort, denen wir in unserem Projekt etwas Gutes tun wollen, direkt zu unterstützen. Die Idee kam mir selber. Ich bin selber generell sportbegeistert auf dem Fahrrad in der Schweiz, als ich auf einem der Pässe war und gleichzeitig ja parallel das Projekt vor Ort in Tansania gegründet hatte. Und da kam mir die Idee, irgendwie was Verrücktes zu machen in Göttingen. Und dass jetzt sich so viele tolle, verrückte Menschen gefunden haben, die das mitmachen und dabei so viel Unterstützung zusammenkommt, das hätte ich mir echt niemals träumen lassen.
1: Und wofür wird jetzt konkret am 8. August geradelt? Also wofür werden die Spenden gesammelt?
2: Das ist wirklich ziemlich beeindruckend. Wir haben im letzten Jahr so viele Spenden zusammenbekommen, dass wir tatsächlich unser Ziel damals erfüllen konnten, einen Vereinsbus zu holen. Und nachdem wir jetzt auch die letzten Jahre das Projekt weiter ausbauen konnten und die Kinder regelmäßig eben wirklich den Sport und den Englischunterricht zukommen lassen können, haben wir ein ganz, ganz großes Ziel. Und das ist, eine eigene Sport- und Bildungsanlage zu errichten. Das ist ein Ziel, das wir natürlich nicht innerhalb von einem Jahr erreichen können. Also es sei denn, es findet sich jemand, der Lust hat, das zu verwirklichen. Aber wir wollen Schritt für Schritt genau für dieses Ziel sammeln. Jetzt konkret steht an, dass wir ein Grundstück und damit dann eben eine Grundlage erwerben wollen, wo wir dann später einen Sportplatz und eben auch eine Schulanlage aufbauen können. Und genau, das ist eben ein sehr langfristiges Ziel. Es ist für mich total surreal, dass wir dieses Ziel wirklich als realistisches Ziel mittlerweile ausgeben können. Aber ja, eben dank eurer Unterstützung, dank der Mitfahrenden und allen aller Spender ist das Ziel mittlerweile tatsächlich greifbar.
1: Wie können denn Interessierte mit dabei sein bei der Kilimanjaro Challenge? Muss man sich anmelden oder kann man einfach so vorbeikommen?
2: Bei der Kilimanjaro Challenge kann letztendlich jede Person mitmachen, die Lust hat, sich auf ein Fahrrad zu setzen und an dem Tag mit uns gemeinsam dort hoch und runter zu fahren. Wichtig ist, dass ihr euch bitte anmeldet unter der sporthilfe-tansania.de, damit wir mit euch planen können. Und wir müssen auch aufpassen, dass ja letztendlich nicht zu viele auf der Strecke sind, um die Sicherheit zu gewährleisten. Und wer uns in der Kilimanjaro Challenge eben auch unterstützen will, der kommt vorbei, fährt selber mit oder kommt auch einfach so vorbei. Ihr könnt auch gerne euch ein Getränk dort holen. Generell ist für alle Fahrenden die Verpflegung komplett kostenlos. Es geht rein um die Spende. Und ansonsten, wer noch etwas dazu beitragen möchte, durch zum Beispiel Essensbeiträge und so weiter, ist natürlich herzlich eingeladen, da etwas mitzubringen. Die Kilimanjaro Challenge findet dieses Jahr am 8.8. statt. Und zwar wie immer zwischen den Schillerwiesen und dem Kehr. Wir selber bauen unseren Stand schon morgens zwischen 6 und 7 auf. Wer aber auch schon früher starten will, es gibt Menschen, die starten mitten in der Nacht, um dann auch einen Everest zu fahren, der kann auch gerne früher starten. Wichtig ist, dass man sich dann aber bei unseren Helfern unten am Stand meldet, dort sich ein Bändchen abholt und dementsprechend einmal registriert ist.
1: Nun ist die Sporthilfe Tansania ja ein eingetragener Verein und ihr seid viel mehr als in Anführungsstrichen nur die Kilimanjaro Challenge. Was macht ihr denn sonst noch so und wie kann man euch auch abseits dieses Events unterstützen?
2: Ja, die Sporthilfe Tansania ist viel mehr als nur die Kilimanjaro Challenge. Wir freuen uns natürlich sehr, dass die Kili Challenge so einen großen Zuspruch mittlerweile hat und wir so viele tolle Rückmeldungen auch haben und so viele Menschen haben, die mitfahren. Wir haben aber unsere eigentliche Arbeit natürlich vor Ort in Tansania, wo wir einen eigenen Sportverein gegründet haben, eigenen Englischunterricht den Kindern zukommen lassen, täglich den Sportunterricht machen und ja noch viel, viel tiefergehend auch helfen. Also durch ein Vereinsheim, wo Kinder schlafen können und Essen austeilen und Trinkwasser und so weiter. Das sind alles Dinge, die ja man unterstützen kann und muss. Was uns eigentlich am allermeisten umtreibt, ist die Nachhaltigkeit und die Langfristigkeit. Und um dieses große Oberziel zu gewährleisten zu können, dass wir das nachhaltig aufbauen, brauchen wir regelmäßige Unterstützung. Das bedeutet, dass es uns fast viel mehr bringt, wenn wir monatlich einen kleinen Betrag von zum Beispiel 5 bis 10 Euro von einer Person bekommen, als dass wir das einmalig zu einem anders bekommen, da wir so eben viel, viel besser kalkulieren können und auch den Leuten vor Ort eben auch das geben können, was sie eben auch wirklich zum buchstäblichen Überleben brauchen können und das eben auch berechnen können. Insofern freuen wir uns, wenn die Leute uns unterstützen möchten und wenn sie das dann auch noch nachhaltig und langfristig tun möchten, gerne eben auch über eine regelmäßige finanzielle Unterstützung.
0: Das waren Informationen von Steffen Witte, dem Vorsitzenden des Vereins Sporthilfe Tansania. Mehr Infos und den Link zur Anmeldung zur Kilimanjaro Challenge am 8. August finden Sie unter www.stadtradio-göttingen.de.

0: Malte Schober von der CDU will Bürgermeister der Stadt Northeim werden. Er hat bereits langjährige Erfahrung in der Kommunalpolitik und findet, aktuell passiert zu wenig. Einsetzen will er sich etwa für die Wiederbelebung der Innenstadt, mehr Arbeitsplätze und die Sanierung der Schulen. Mehr über seine Anliegen erzählt er Annika Quentin im Interview. Wir hören jetzt einen Ausschnitt des Gesprächs.
1: Sie kandidieren dieses Jahr das erste Mal als Bürgermeister für die Stadt Northeim, aber schon zum vierten Mal für den Rat der Stadt. Was ist denn jetzt Ihre Motivation? Wieso möchten Sie unbedingt Bürgermeister werden?
2: Ja, also ich sitze seit insgesamt 20 Jahren in kommunalpolitischen Parlamenten, 5 Jahre im Kreistag, 15 Jahre im Stadtrat, und ich glaube, ich habe jetzt einfach so viel Erfahrung gesammelt, bin in Northeim sehr gut verwurzelt, sehr gut vernetzt, und ich habe einfach die Erfahrung gesammelt, dass vieles besser laufen kann. Und jetzt ist es eben so, dass ich für mich festgestellt habe, dass ich der Meinung bin, dass ich das besser kann und dass ich für Northeim da sein kann, denn wir sind in einer Zeit, wo vieles nicht so läuft, wie die Menschen sich das wünschen. Und ich würde gerne dazu beitragen, als Bürgermeister gemeinsam mit der Verwaltung und den Bürgerinnen und Bürgern, dass es in Northeim wieder aufwärts geht.
1: Dann kommen wir jetzt direkt mal zu einem ersten großen Thema, dem Thema Stadtentwicklung. Und da würde ich gerne erstmal auf die Innenstadt schauen. Was ist Ihr konkreter Plan, um die Innenstadt Northeims wieder attraktiver zu machen?
2: Ja, das ist natürlich das große Thema seit Jahrzehnten. Das haben wir in jedem Wahlkampf immer wieder gehabt. Und wir reden natürlich auch in den Zeiten dazwischen immer wieder darüber. Es ist unheimlich schwierig. Wir haben auf der einen Seite das Städtebauförderprogramm, was in der Vergangenheit nicht so umgesetzt wurde, wie wir uns das vorgestellt haben. Da ist viel zu wenig passiert in der Innenstadt. Vor allen Dingen ist es von der Verwaltung her, von der städtischen Seite nicht gelungen, viele private Investoren zu finden, die einfach auch anfangen, ihre Gebäude zu sanieren. Da finde ich, muss man unbedingt noch nachsteuern. Das Thema Münsterplatz ist ein ganz großes in Northeim. Das ruht ja momentan, da ist nichts passiert. Wir möchten auch gern die Selde wieder in die Stadt bringen, damit wir wieder Flusswasser dort haben, auch energetisch dort Schwerpunkte zu setzen. Das sind Punkte, die auf jeden Fall angegangen werden müssen in den nächsten Jahren. Und hinzu kommt vor allen Dingen, dass wir natürlich auch eine Frequenz wieder benötigen in der Innenstadt. Denn es ist manchmal schon ein bisschen traurig, muss man ehrlicherweise sagen, wie wenig Menschen in der Innenstadt sind in gewissen Momenten. Und da ist es ganz wichtig, dass wir wieder Menschen in die Stadt holen. Und da stelle ich mir auf jeden Fall auch mehr Gastronomie vor. Ich finde, wir müssen den Menschen wieder ermöglichen, dort Aufenthaltsqualität, Lebensqualität genießen zu können. Nicht nur zum Einkaufen dahin zu gehen, sondern eben auch zum Wohnen, zum Leben dort zu sein. Und das sind, glaube ich, mehrere Teilaspekte, die dazu beitragen können, auch Northeim in der Innenstadt wieder attraktiver zu machen.
1: Sie sind selber Lehrer, das heißt, Sie haben in Ihrer täglichen Arbeit viel Kontakt mit Kindern und Jugendlichen. Was sind da im Moment die dringendsten Anliegen, die Sie schnell umsetzen wollen würden, wenn Sie Bürgermeister sind?
2: Ja, das ist natürlich eine Herzensangelegenheit, und ich mache ja aktuell auch die Aktion Schule wird Chefsache auf meinen Plakaten. Das liegt mir natürlich sehr nah, vor allen Dingen, weil ich auch weiß, was gerade in den städtischen Schulen, in den Schulen der Kernstadt, um es deutlicher zu sagen, einfach eine ganz andere Situation mittlerweile herrscht, dass es dort große Schwierigkeiten gibt, um überhaupt erstmal eine Lernatmosphäre zu schaffen, in der alle Schülerinnen und Schüler dann auch entsprechend gut lernen können. Das hat ganz, ganz viele Gründe. Das hat sicherlich, gibt es dazu soziale Veränderungen. Es ist aber auch so, dass eben viele Menschen zu uns gekommen sind, erst vor kurzer Zeit, und einfach die Sprache noch nicht können und dann häufig da zu wenig unterstützt werden. Es ist ein großes Paket, was wir da angehen müssen. Das halte ich für ganz, ganz wichtig. Da müssen wir den Lehrkräften in den Grundschulen einfach auch helfen. Das muss wahrscheinlich eher beginnen in den Kindertagesstätten, dass wir dort entsprechend über Sprachkurse, aber auch über andere Kurse, wie es zum Beispiel darum geht, mal einen Stift zu halten, überhaupt erstmal malen zu üben. Also jedenfalls so Fähigkeiten, Fertigkeiten wieder zu erlernen, die man in der Grundschule dann benötigt. Und wenn es nur die einfache Schleife ist, die helfen würde, dass man sich die Schuhe mal selber zubinden kann. Und dann haben wir eben in den Schulen das ganz große Problem, aber auch da herrscht große Einigkeit im Rat, dass wir auf jeden Fall viele Baumaßnahmen umsetzen wollen. Das ist auch alles schon von Seiten des Rates beschlossen worden. Jetzt fehlt noch die Umsetzung, da warten wir jetzt schon sehr lange drauf. Das ist etwas, was uns stört. Also wir haben vor gut anderthalb Jahren beschlossen, verschiedene Schulen umzubauen, und jetzt nach gut anderthalb Jahren wird ein ganz kleiner Teil erst umgesetzt. Das dauert einfach viel zu lange. Wir wollen ja auch 2 Schulen neu bauen in Southeim und in Langenholtensen. Das ist ein Riesenprojekt, was wir uns vorgenommen haben, was sicherlich viele, viele Millionen Euro kosten wird. Aber das wollen wir in die Hand nehmen, um wirklich wirklich hervorragende Bedingungen für die Schülerinnen und Schüler hinzubekommen und natürlich auch für die Lehrkräfte, weil sowas wie Inklusion, Gruppenräume, Arbeitsmöglichkeiten, auf verschiedenen Niveaus zu arbeiten, solche Sachen sind einfach räumlich aktuell in unseren Schulen fast gar nicht vorgesehen, jedenfalls nicht in dem Umfang, wie man das einfach heutzutage benötigt, um allen jungen Menschen, die in diesem Land leben, gerecht werden zu können.
1: Dann kommen wir jetzt von dem Bereich Soziales und Familien mal zum Bereich Wirtschaft. Es ging ja relativ groß durch die Medien, dass ein großes Unternehmen in Northeim viele Stellen abbauen musste vor kurzem. Wie bewerten Sie denn generell die Situation der Unternehmen in Northeim?
2: Ja, Northeim war industriell in den vergangenen Jahrzehnten unglaublich stark aufgebaut. Das sieht man auch, sehe ich jeden Morgen, wenn ich aus Northeim nach Göttingen zur Arbeit fahre, wie viele Menschen mir da auch entgegenkommen entsprechend. Also viele, viele tausend Arbeitsplätze hatten wir im Industriebereich. Wir haben sie auch noch, aber wir haben eben einige Unternehmen verloren in den letzten Jahren. Und es ist ja jetzt auch kein Northeim-Trend, sondern es ist ja leider ein bundesweiter Trend, dass Industriearbeitsplätze abgebaut werden. Das heißt, wir sind in der Verantwortung, jetzt zu schauen, wie gelingt es uns, alternative Arbeitsplätze zu schaffen. Da gibt es mehrere Optionen für. Einmal muss man sich in Gesprächen einfach mit potenziellen Investoren zusammensetzen. Aber man muss eben auch was anbieten können und das fehlt einfach bei uns. Wir haben viele ältere Industrie- und Gewerbegebiete, deren Zustand in weiten Teilen nicht so ist, wie man sich das eigentlich vorstellt. Häufig wird es nur als Lagerflächen etwa benutzt und dann werden natürlich auch keine Steuereinnahmen großartig generiert. Das heißt, das ist etwas, wo wir dran müssen und ich würde tatsächlich auch gerne schauen, dass wir neue Gewerbe- und Industriegebiete installieren, wie das ja auch eigentlich geplant war mit dem Industriegebiet West, was ja leider nicht mehr zustande gekommen ist. Aber wir müssen auf jeden Fall diesen Wandel der Industrie oder überhaupt der Wirtschaftsstruktur in Northeim gut mit begleiten, in die Hand nehmen und unterstützen. Denn das ist ganz wichtig, dass wir da neue Unternehmen finden, die dann diese vielleicht noch zu verlierenden Arbeitsplätze ausgleichen können.
0: Sie hörten einen Ausschnitt des Interviews von Annika Quentin mit Malte Schober von der CDU. Er kandidiert für das Amt des Bürgermeisters. Das ganze Interview können Sie auf unserer Website hören unter www.stadtradio-göttingen.de.

Das war Beck mit Gamma Ray und damit ist die Halbzeit dieser Sendung auch schon angebrochen. Sie hören mittendrin kompakt im Stadtradio Göttingen auf der 107,1. Mein Name ist Carsten Gref und ich begleite Sie durch die Sendung. Gleich blicken wir gemeinsam auf das Wahlprogramm der CDU für die kommende Kommunalwahl in Göttingen. Außerdem wagen wir eine kleine Zeitreise ins Mittelalter, denn in Duderstadt wird bald das Kurzweil und Gaukelei veranstaltet. Am Ende dieser Sendung werfen wir noch einen kleinen Blick ins politische Northeim mit der Vorstellung des Bürgermeisterkandidaten der FDP, Fabian Rodler. Zunächst gibt es aber erstmal wieder Musik und zwar von Bill Withers.

0: Mit ihrem Wahlprogramm möchte die CDU Göttingen die Menschen abholen und für die Kommunalwahl im September möglichst viele Wählerinnen und Wähler von sich überzeugen. In ihrem Programm sprechen sie wesentliche Punkte an: die lokale Wirtschaft, Bildung, Klimaschutz und noch einiges mehr. Wie sich die CDU Göttingen unter anderem zu einem innenstadtnahen Parkhaus, Videoüberwachung im öffentlichen Raum und der Einführung neuer Steuern positioniert, hat Nico Mader erfragt. Er hat dafür mit Ehsan Kangarani, dem Oberbürgermeisterkandidaten der CDU, über das Wahlprogramm gesprochen. Sie hören nun einen Ausschnitt aus dem Gespräch.
1: Guten Tag, Herr Kangarani. Das Wahlprogramm, mit dem die CDU möglichst viele Sitze und auch den nächsten Oberbürgermeister der Stadt stellen will, das ist ja jetzt veröffentlicht und wir gehen jetzt mal ein bisschen näher drauf ein. Ein Thema, mit dem Sie Menschen in die Innenstadt ziehen wollen und vermutlich auch so den ein oder anderen Euro ins städtische Portemonnaie fließen lassen wollen. Ein neues Parkhaus. Wohin? Wie viele Plätze? Und was ist da räumlich Ihre Vorstellung?
2: Ich bin ja Realist. Also was nicht passieren kann, dass weiter Parkplätze in der Göttinger Innenstadt wegfallen. Wir haben schon Parkplätze verloren. Auch die Entscheidung haben wir mitgetragen. Also das wäre jetzt gelogen zu sagen, huhu, die CDU war ja immer gegen diese Dinge. Also wir haben beim Albani-Platz schon durch die Neustrukturierung ein paar Parkplätze wegfallen sehen, haben aber verhindert, dass der Albani-Platz gänzlich als Parkplatz wegfällt, das muss man sagen. Auch bei der Goethe-Allee sehen wir jetzt bei der Neustrukturierung, dass Parkplätze wegfallen. Wir haben Verkehrsbeeinträchtigungen, wir haben neue Verkehrskonzepte, auch die wir in der Innenstadt fahren, um eine Verkehrsberuhigung zu kriegen. Also wir haben beim bestehenden Bestand, der ohnehin nur ein paar hundert Parkplätze ausmacht, schon einigermaßen eingegriffen. Also da muss jetzt ein Cut sein. Wir dürfen nicht mehr an den öffentlich zugänglichen Stellplätzen sparen. Und ein Parkhaus war schon immer Thema. Und deshalb kamen wir jetzt mit dem Vorschlag, ein Parkhaus, was betrieben wird über die Stadtwerke, stimmt, also Einnahmen generieren. Das wäre dann irgendwo im Innenstadtring. Da haben wir ein, zwei sehr gut besuchte außenstehende Parkplätze am Ring draußen. Das wäre also auch nicht in der Innenstadt, sondern das wäre so ähnlich wie in der Hospitalstraße oder am Gruner Tor. Und es wäre einfach so ein Projekt, wie wir es ja schon in zweifacher Ausführung haben. Man könnte es diesmal ein bisschen in der Fassadenbegrünung, das stört mich tatsächlich auch. Sowohl Gruner Tor als auch Hospitalstraße sind relativ betonreich. Deshalb habe ich ja auch dieses Video neulich genau neben dem Gebäude gemacht, als es richtig heiß war, dass sich das da an der Stelle auch so auferhitzt. Also wir brauchen ein modernes Parkhaus, was begrünt ist, wo die Fassaden und die Dächer hinreichend sich ins Naturbild einfügen. Das ist ja bei Gebäuden immer schwierig. Und dann werden wir sehen, Geld wird das auf jeden Fall bringen und die Möglichkeit, dass die Leute dann direkt vom Ring zu Fuß in die Stadt gehen. Ich glaube, das wird kommen. Das kann man nicht mehr weglügen oder ignorieren.
1: Dann gehen wir gerne nochmal auf ein Thema ein, was Ihnen, so höre ich, als Person, glaube ich, auch relativ am Herzen liegt: Klimapolitik. Das steht im Wahlprogramm. Sie fordern, Symbolpolitik soll wirksamen Maßnahmen weichen. Welche wirksamen Maßnahmen schweben Ihnen davor?
2: Ja, Klimapolitik. Ich glaube, wir werden in den letzten Wochen und Monaten gespürt haben, wie wichtig das ist, dass wir hier ernsthaft über die Folgen des Klimawandels in Göttingen sprechen. Wir haben eine unglaublich aufgehitzte Innenstadt gehabt in den letzten Wochen. Häuserwände bei fast 60 Grad. Wir fühlen uns wie in einem Backofen, wenn man durch die Stadt geht. Wir haben viel zu viel versiegelt in den letzten Jahren. Wir müssen gucken, dass wir Schatten spenden, dass wir Orte schaffen, dass wir ein Schwammstadtkonzept durchführen. Wir müssen gucken, dass wir entsiegeln können, wo wir können. Und das alles mit einem begrenzten Haushalt. Ich sehe ja die Kritik, aber die Vorschläge, zum Beispiel Sonnensegel in der Innenstadt aufzuheben, die begrünt sind, die durch Verdunstung wie eine natürliche Klimaanlage wirken, das sind Kosten, die hat man noch im Griff als Stadt. Es geht ja nicht darum, die Welt neu zu erfinden. Insoweit ist Klimapolitik tatsächlich jetzt so nah am Menschen, wie wir es in den letzten Wochen haben, einer der wesentlichen Faktoren. Wir sind im Bereich der erneuerbaren Energien mit unseren Planungen zu den Windkraftanlagen ja auch weiter vorangeschritten. Sie waren ja selbst auch im Rat und haben die Flächennutzungsplanung mitverfolgt. Und da gab es ja auch von einer Bürgerinitiative, die in den westlichen Dörfern kritisch gegenüber dem bisherigen Stand der Planung war. Keiner von denen hat ja gesagt, wir wollen das nicht, sondern sie sie haben rechtliche Bedenken geäußert, dass man sagt, und deshalb sage ich keine ideologisch geprägte Klimapolitik, wenn es bei den Menschen Sorgen und Ängste gibt, rechtlicher Natur, aber auch darüber hinausgehender, dann müssen wir die ernst nehmen. Und ich habe das Gefühl, dass wir bestimmte Vertreter in unserer Politik haben, die diese Sorgen bis hin ins Lächerliche ziehen. Und so macht man in dieser Stadt eigentlich keine Politik für die Menschen.
1: Ein anderes Thema im Bereich der Wirtschaft sind ja Gewerbestandorte. Also auch wirklich plural, die Sie ja neu haben wollen. Wir sprechen also Minimum über 2. Wie ambitioniert sind Sie denn da hinsichtlich der Standorte und wo sollen die hin?
2: Die Erhöhung der Gewerbesteuereinnahmen ist einer der 3 Säulen, nicht nur der CDU, sondern auch meines Oberbürgermeisterwahlkampfs. Ich bin ja mit dem, wenn überhaupt, einzigen greifbaren Versprechen herangetreten, nach einer Amtsperiode von 8 Jahren eine Konsolidierung des Haushalts zu erwirken, dass wir die Null erreichen, was die Schulden anbetrifft. So realistisch bin ich. Früher funktioniert das wahrscheinlich nicht. Und einer der Säulen ist die Erhöhung der Einnahmen aus Gewerbesteuern. So, und dafür müssen wir natürlich Gewerbegebiete ausweisen. So viele haben wir nicht mehr. Göttingen ist räumlich total beschränkt. Wir haben ganz wenige Flächen, die uns jetzt, sagen wir mal, ohne Stress zur Verfügung stehen. Wir müssen gucken, dass alte Gewerbe, was leer steht, neu belebt wird. Wir müssen gucken, dass wir in den entsprechenden Bereichen versiegeln, so wenig wie es geht. Wir sehen es ja, wenn es so warm wird, was passiert, wenn wir die Stadt versiegeln und auch die Randgebiete. Und dann haben wir natürlich noch das Thema Dragonerhänger.
1: Jetzt wollte ich da nochmal nachhaken bei Ihrem Zitat hinsichtlich der Null im Haushalt. Im Göttinger Tageblatt wurden Sie ja auch auf dieser Thematik zitiert. War das Zitat jetzt 1:1 oder gab es da schon eine Abstufung oder eine Ausweitung Ihrer Position?
2: Naja, das ist das primäre Ziel. Da gab es keine Einkürzung. Also, dass ich sage, dass mein Ziel ist, und das formuliere ich jetzt hier als Versprechen, alles dafür zu tun, dass der städtische Haushalt in 8 Jahren, wenn die Wahlperiode das erste Mal zu Ende geht, bei Null ist, weil wir ansonsten uns nichts mehr in dieser Stadt leisten können. Das ist das, was über dem Ganzen schwebt. Ich kann Radwege versprechen, Sporthallen, moderne Schulen, Sicherheit, eine blühende Stadt, die jeden Tag mehrfach gereinigt wird. Wenn wir kein Geld haben und der Haushalt immer im Minus ist, werden wir davon nichts erfüllen können. Also gibt es nur ein Versprechen, alles dafür zu tun, die Stadt aus der Pleite zurück in den Gewinn zu bringen.
0: Das war ein Interview von Nico Marder. Er hat mit Ehsan Kangarani, dem CDU-Oberbürgermeisterkandidaten der Stadt Göttingen, über das Wahlprogramm seiner Partei gesprochen. Weitere Ideen, die die CDU hat, um ihre Versprechen umzusetzen, können Sie in einer ausführlicheren Version des Interviews hören. Dieses steht auf unserer Website für Sie bereit.

0: Mit Barbecue und Kartoffelwaffeln. Das Fest Kurzweil und Gaukelei in Duderstadt verspricht eine kulinarische Reise ins Mittelalter. Aber nicht nur das, auch für Unterhaltung und Mitmachaktionen ist gesorgt. Mehr über das Programm am 8. und 9. August erfahren Sie von Organisator Klaus Ludwikowski im Gespräch mit Nico Mader.
1: Guten Tag, Herr Ludwikowski. Kurzweil und Gaukelei, das findet ja am ersten ganzen Augustwochenende ab dem 8.8. wieder in Duderstadt statt. Dieses Mal ist ja mehr geplant als letztes Jahr. Was gibt es denn dieses Jahr zu sehen?
2: Ja, hallo erstmal. Was gibt es dieses Jahr zu sehen? Die erste Kurzweil und Gaukelei, das war ein Versuch, auch wenn er relativ groß war, erst einmal zu schauen, läuft sowas in Duderstadt? Kann man sowas machen? Wird es von den Menschen hier akzeptiert und angenommen? Und wir haben dann nach den sehr positiven Erfahrungen, die wir gemacht haben, dann entschlossen, das muss wiederholt werden und dann eben auch erweitert werden. Letztes Jahr war es so mehr oder weniger rund ums Rathaus, um unser historisches Rathaus. Und wir werden es jetzt mehr auf die Marktstraße, auf die Fußgängerzone ausweiten, auf den Bereich von Rathaus bis zu unserem Eichsfelder Dom, St. Cyriakus. Ist natürlich kein Dom, aber wir Duderstädter nennen ihn ja nun mal so. Und die Fläche, auf der das stattfinden wird, ist wenigstens doppelt so groß, wenn nicht eher dreimal so groß. Das heißt, wir haben natürlich auch mehr Platz für noch mehr Händler und noch mehr Gastrostände. Das ist ein Bereich, den wir jetzt erweitert haben, dass wir gesagt haben, letztes Mal waren es, glaube ich, 4 oder 5 Gastrostände. Jetzt haben wir wenigstens doppelt so viel das Angebot erweitert und auch den Bereich Kunst und Gaukelei, ich will es mal so nennen, auch den haben wir ungefähr verdoppelt.
1: Das ist ja ein gutes Stichwort, Kunst und Gaukelei und auch Gastro. Was gibt es denn dann zu sehen, zu schmecken und zu erleben?
2: Ja, fangen wir erstmal, glaube ich, an mit dem, was es zu schmecken gibt. Das ist ja auch hier im Eichsfeld nicht immer ganz unwichtig. Ohne Essen und Trinken geht nichts. Wir haben wieder die altbewährten Getränkestände vom letzten Jahr, die große Taverne und die Metbutze, die sehr gut angekommen sind, wo es dann auch ein bisschen mittelalterliche Getränke wie Met gibt. Und beim Essen haben wir halt darauf geachtet, dass wir, sage mal so grob, 10 Gastrostände haben und es wird nicht zweimal dasselbe angeboten. Wir haben ein sehr vielfältiges Angebot von mittelalterlichen Bäckereien, Süßigkeiten, Kartoffelwaffeln, auch natürlich Fleisch, Barbecue, Schaschlik und für die, die kein Fleisch mögen, ein Käsestand, der dann halt käsefrei anbietet, ein Crumble-Mobil. Es sollte eigentlich für jeden was dabei sein und wir haben aber auch darauf geachtet, dass wir das, was eh an der Marktstraße angeboten wird, zum Beispiel ungarische oder italienische Küche, Pizza gibt es ja nicht auf dem Markt, die kann man sich dann da holen. Bei dem Kunstangebot sehr viel Gaukler, die Hexe Flatterbein, Nils der Gaukler, das Duo Herzblut, das letztes Jahr schon dabei war, um nur so ein paar zu nennen, es kommen natürlich dann die Musiker auch noch dazu, Bierschmeichler, Saltatio Draconum, da bin ich ganz stolz, dass wir die wieder gewinnen konnten. Die waren letztes Jahr zu zweiter, die werden diesmal mit voller Kapelle hier auftreten, sowohl als Walking Acts als auch dann Sonnabend abends mit einem kompletten Konzert mitten auf der Marktstraße. Da haben wir auch das Konzept vom letzten Mal ein bisschen geändert. Letztes Jahr hatten wir im Rathaus Innenhof einen abgegrenzten Konzertbereich. Diesmal soll das Konzert mitten auf der Marktstraße stattfinden, ohne Eintritt und so, dass alle was davon haben. Ansonsten natürlich wieder auch Jos vom Eichsfeld wird wieder mit seinem Teufelswerk dabei sein. Wir haben viele Händler, die auch etwas vorführen. Das fängt an damit, dass gezeigt wird, wie Bier gebraut wird, wie man Wolle herstellt, wie man eine Brettchenweberei funktioniert. Und was Neues, was wir letztes Jahr nicht hatten, wir haben 2 offene Lager. Einmal ein Göttinger Lager und ein Wikinger Lager, wo man einfach auch mal so ein bisschen reinschnuppern kann, wie diese positiv verrückten Mittelalterleute so ihr Wochenende verbringen und leben. Und dass man einfach mal reinschnuppern kann, was machen die. Und dann kann man auch mal sehen, wie haben die ihre Massagen im Mittelalter gemacht oder haben die ihr Handwerk durchgeführt. Und da kann man dann einfach mal zugucken und ganz häufig dann auch natürlich einfach auch mal mitmachen und mal was ausprobieren.
1: Es ist ja so, dass Mittelalterfest, Kurzweil und Gaukelei, das richtet sich doch bestimmt auch an bestimmten Zielgruppen. Wen haben Sie denn vor Augen da?
2: Eine unserer Zielgruppen ist natürlich auch sehr jung. Das heißt, wir wollen uns von anderen Mittelaltermärkten ein wenig abheben. Bei uns werden keine Ritterspiele mit Tieren in der Stadt veranstaltet. Es gibt sehr viel für Kinder und wir wollten eigentlich mehr Wert auf die Kurzweil und Gaukelei legen als auf ein Spektakulum, wo es um Gewalt, um Ritterspiele geht, wo das Mittelalter dunkel und düster dargestellt. Wir wollen ein farbenfrohes Kinderfest auch haben, wo einfach unsere jüngeren Besucher an etlichen Mitmachständen etwas ausprobieren können, schauen können, wie hat man im Mittelalter etwas gespielt, wie sahen da die Spiele aus. Also die Kinder sind uns sehr willkommen und auch, da legen wir viel Wert drauf, dass sie sich bei uns auch sehr wohl fühlen.
1: Dann gehen wir abschließend nochmal auf die Rahmen- und Eckzeiten ein. Das Ganze soll ja Samstag beginnen und geht das Wochenende bis Sonntag. Gibt es da einen Ablaufplan?
2: Beginnen sollte das Ganze am 8.8. um 11 Uhr, genau wie letztes Jahr auch, mit der Begrüßung durch unseren Bürgermeister Thorsten Feike, der dann unsere Gäste auch so ein bisschen einweisen wird, zusammen mit unserem Herold Lupus. Und anschließend dann, auch das hatten wir letztes Mal schon und ich hoffe, er wird das mal größer, mit einem kleinen Umzug durch unsere historische Altstadt, mit viel Brimborium und ich hoffe mit lauter Musik und Gaukelei, dass wir auch den Leuten in der Stadt schon mal zeigen, kommt ihr da hoch zu uns, was wird euch erwarten? Laut, bunt und fröhlich. Das ist eigentlich so unser Motto. Abends dann bis 22 Uhr das Konzert von Saltatium Draconum, wahrscheinlich so ab 8 Uhr. Wie gesagt, der Eintritt ist frei während beider Tage. Wer vorbeikommen will, kommt vorbei und wir verzichten auf Eintrittsgelder und am Sonntag dann machen die Stände um 10 Uhr auf und ab 18 Uhr abends ist dann langsam Schluss. Die Leute wollen ja auch nach Hause fahren und dass dann am Montag wieder alles sauber ist und aufgeräumt ist.
0: Das war ein Interview von Nico Mader mit Klaus Ludwikowski. Er organisiert das Mittelalterfest Kurzweil und Gaukelei, das am 8. und 9. August in der Duderstädter Innenstadt gefeiert wird.

0: Er ist erst 26 Jahre jung und möchte gerade deswegen Northeims Bürgermeister werden. Fabian Rothler von der FDP will damit frischen Wind in die Stadt bringen. Themen weit oben auf seiner Agenda sind dabei etwa die Belebung der Innenstadt, mehr touristische Angebote sowie die Senkung der Hundesteuer. Im Interview mit Annika Quentin verrät er, welche Eigenschaften und Erfahrungen ihn als Kandidaten auszeichnen, wieso in der Stadt aus seiner Sicht aktuell zu wenig passiert und wie er den Wirtschaftsstandort Northeim ausbauen möchte.
1: Herr Rothler, Sie werben ja öffentlich für sich mit dem Spruch, Northeim verdient Führung, Northeim verdient Macher. Sind Sie denn ein Macher und welche Eigenschaften zeichnen Sie so persönlich aus?
2: Ja, hallo. Der Spruch bedeutet mir dahingehend viel und sagt was über meine Persönlichkeit aus. Ich bin von Haus aus Gesundheits- und Krankenpfleger und demnach ist mir Arbeit nicht fremd. Und ja, habe dann ein Studium gemacht zum Pflegemanager, also Gesundheitsökonomie, und habe da natürlich gelernt, was Führung bedeutet und vor allem auch von beiden Seiten. Also ich weiß, was ich als Mitarbeiter von einer Führungskraft erwarte und ich weiß vor allem auch, was ich machen muss, um dann als Führungskraft meine Mitarbeiter entsprechend ja, zu motivieren und auch wertzuschätzen. Deswegen ist der Spruch, finde ich, ja, kurz gesagt, sehr gut auf den Punkt gebracht. Ne? Es geht nur, wenn beides zusammenkommt und Northeim fehlt gerade beides.
1: Eine andere Eigenschaft, die Sie auch besonders macht, ist Ihr Alter. Sie sind noch sehr jung, 26 Jahre alt. Vielleicht haben Sie auch schon mal den Vorwurf bekommen, dass Sie viel zu jung sind, um Bürgermeister zu werden. Was antworten Sie denn darauf?
2: Ich denke, mein Alter ist ein großer Vorteil. Ich habe beruflich schon viel Erfahrung sammeln dürfen und bin der Auffassung, dass Northeim durch frischen Wind und neue Ideen profitiert. Und das funktioniert meines Erachtens am besten, wenn man selber auch noch jung ist oder zumindest jung geblieben ist. Deswegen sehe ich das Alter eher als Vorteil.
1: Sie haben jetzt in beiden Antworten schon so ein bisschen anklingen lassen, dass Sie denken, es passiert im Moment zu wenig, es wird zu wenig gemacht. Woran genau machen Sie das fest? Können Sie da ein paar Beispiele geben?
2: Ja, auf jeden Fall. Erstmal, Sie können natürlich auf meinem Instagram auch sehen, was mir die wichtigen Themen sind, die nach und nach veröffentlicht werden. Ein Thema beispielsweise ist ganz offensichtlich die Innenstadt. Da geht es klar jeder Stadt auch so, dass zunehmend Leerstand in den Geschäften ist.

0: Punkt. Und dann habe ich mir auf die Fahne geschrieben, die Dörfer mit in den Mittelpunkt zu rücken. Da war ich jetzt zuletzt viel in den Ortsratssitzungen. Und da sind immer wieder auch die gleichen Aussagen gefallen. Wir haben da viel das Gefühl, dass die Dörfer sich abgehängt fühlen, nicht gesehen, nicht gewertschätzt. Und das, denke ich, muss man ändern. Denn bei aufgrund der 30.000 Einwohnern in Northeim wohnen ein Drittel ungefähr auf den Dörfern. Und ein Drittel nicht zu hören oder zu vergessen, ist eine Sache, die mit mir auf jeden Fall nicht passieren wird.
1: Vom Thema Innenstadtentwicklung und der Weiterentwicklung der Ortschaften jetzt mal zum Thema Wirtschaft. Was planen Sie ganz konkret, um den Wirtschaftsstandort Northeim attraktiv zu halten und vielleicht sogar noch attraktiver zu machen?
0: Das ist natürlich eine Frage, die gerade viele in Northeim auch bewegt. Wir haben Gewerbegebiete erschlossen, zum Beispiel das Gewerbegebiet West, wo immer wieder auch gesprochen wird, was soll da jetzt passieren. Es war mal für eine Firma, die in Northeim ansässig ist, gedacht. Da ist nicht ganz klar, wie es um die steht, ob da jetzt was von denen aus passiert. Da lässt sich natürlich die Verwaltung auch nur rudimentär in die Karten gucken. Als nächstes großes Projekt wird gerade über die Panattoni-Halle gesprochen, die in Höckelheim erbaut werden soll. Da gibt es natürlich Fürsprecher und Stimmen dagegen. Und ich bin der Meinung, das ist eine Abwägungssache. Wir brauchen neue Unternehmen, die dann auch wieder Unternehmen ziehen. Also wenn man jetzt zum Beispiel eine Halle dort baut, die wirtschaftliche Unternehmen oder in dem Fall Logistik in den Ort holt, dann bringt das natürlich im Nachgang auch weitere Unternehmen nach Northeim. Heißt wieder Arbeitsplätze, heißt natürlich dann auch wieder mehr Leben, mehr Geld, mehr Wirtschaft. Das hängt ja alles immer so aneinander. Gleichzeitig darf man die Stimmen auch nicht verachten, die dagegen sprechen, weil sie sagen, okay, das ist ein Stück Natur, das wir dann wieder mit einer großen Halle zubauen und da auch wieder diese magischen 5 Grad, die man durch offenen Boden, durch Begrünung, durch Wasser erhält. Das ist, glaube ich, eine Frage, die muss ich mir, wenn ich dann vollumfängliche Übersicht habe als Bürgermeister, nochmal in Ruhe anschauen und mit den Fachleuten vor Ort thematisieren. Und dann müssen wir natürlich am Ende gemeinsam mit dem Rat entscheiden, in welche Richtung das geht. Jetzt klar sagen lässt sich, wir müssen neue Unternehmen nach Northeim bekommen. Über den Standort müssen wir sprechen, wo das geeignet ist. Und wenn wir uns anschauen, wir hatten mal groß die Conti, die jetzt ja schwächelt, das Unternehmen, was ich eben angerissen hatte. Und so wird es hoffentlich jetzt nicht weiterlaufen. Das hat man natürlich jetzt auch bei der Bürgermeisterwahl in der Hand, ne, und bei der Stadtratswahl, dass man da die richtigen Richtungen einschlägt. Und da denke ich, kommen wir dann am Ende auf einen guten Nenner, wenn wir da gemeinschaftlich über die Parteien hinaus drüber diskutieren.
2: Sie hörten einen Ausschnitt aus dem Interview von Annika Quentin mit Fabian Rothler, der in Northeim für die FDP als Bürgermeister kandidiert. Das ganze Interview können Sie auf unserer Website unter www.stadtradio-göttingen.de nachhören. Und damit ist unser Wochenendmagazin Mittendrin Kompakt für diese Woche auch schon zu Ende. Im Stadtradio geht es am Montag um 7 Uhr weiter mit dem Morgenmagazin Mittendrin. Für Sie heute am Mikrofon war Carsten Gräf. Ich wünsche Ihnen noch ein schönes Restwochenende. Machen Sie es gut und auf Wiederhören.
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2: Mit ihrem Wahlprogramm möchte die CDU Göttingen die Menschen abholen und für die Kommunalwahl im September möglichst viele WählerInnen von sich überzeugen. In ihrem Programm sprechen sie wesentliche Punkte an. Die lokale Wirtschaft

0: ja schon geschrieben, oder ihre Partei. Ihre Partei steht für ein Göttingen, das, Zitat, funktioniert. Zitat Ende. Was funktioniert in Göttingen momentan alles nicht?
1: Wenn man jetzt den Blick auf die Stadtverwaltung wirft und auch das, was wir
0: Das
1: in der
0: Mikrofon ein
1: Präambel
0: bisschen.
1: angedeutet haben, dann geht es natürlich in erster Linie um effektive Prozesse im Rathaus. Das heißt, sprechen auch alle Einheiten miteinander dort? Wird in der Bauverwaltung hinreichend mit der Finanzverwaltung gesprochen? Wird es, wenn es um die Koordinierung von großen Projekten im Planungs- und Genehmigungs- und Vergabebereich geht, hinreichend so agiert, dass die Prozesse schnell laufen können? Und ich glaube, dass es überhaupt klappt und dass die Leute absehbar mit Erfolgen beglückt werden können, das steht derzeit noch in Frage und das meinen wir mit funktionieren.
0: Ein großes Thema generell und auch ein großes Thema, was man der CDU immer zurechnet und wofür sie auch steht, ist der Bereich Wirtschaft. Und da haben Sie im Wahlprogramm die Idee, habe ich gelesen, Sie möchten die kommunale Wirtschaft mehr in städtische Verfahren, städtische Bauprojekte einbinden und einbeziehen. Wie stellen Sie sich das vor? Mit welchen Maßnahmen soll das umgesetzt werden?
1: Na, hier geht es ja um die Vergabeverfahren. Dieser Punkt, den Sie hier rausgepickt haben, betrifft die Ausschreibung und die Frage, wie können wir bei kommunalen Projekten kommunale Handwerksunternehmen mit einbinden. Das geht durch die Kriterienausschreibung. Das muss sich natürlich an Recht und Gesetz halten bei der Vergabe. Da wird ja auch immer kritischerweise geguckt, wie werden eigentlich Projekte der öffentlichen Hand vergeben. Hier geht es aber letztlich darum, dass man bei den Ausschreibungen gezielt Kriterien auswählt, bei denen kommunale Handwerkerinnen und Handwerker sich gut und bereitwillig auch für solche Projekte bewerben, damit das Geld, was die Stadt für die Bewerkstelligung solcher Projekte ausgibt, auch hier bleibt. Das hat natürlich eine gute Win-Win-Situation. Nicht nur, dass wir Arbeitsplätze sichern in unserer Region, sondern dass der Handwerksbetrieb, der dann Gewerbesteuern zahlen muss, seine Gewerbesteuern an die Stadt Göttingen zahlt. Deshalb Win-Win.
0: Ich bin mir nicht sicher, ob ich den Teil im Wahlprogramm richtig verstanden habe, aber er ging genau auch auf diese Problematik ein. Und zwar, da gab es eine Passage, da ging es um Benachteiligung von regionalen Anbietern und regionalen Bauträgern, sage ich jetzt mal. Sehen Sie die schon in dem Zusammenhang oder ist das ein anderer Aspekt, der damit verwandt ist?
1: Nein, Sie haben das ganz hervorragend verknüpft, den Zusammenhang. Wenn man sich mit den Unternehmern und Unternehmerinnen hier in Göttingen unterhält, dann wird häufig auch die Frage gestellt, wie ist eigentlich der Prozess für diese Ausschreibung? Man darf jetzt gar nicht so kompliziert denken. Also wie viel Arbeit muss ein lokales Unternehmen eigentlich dafür aufwenden, um sich an so einem Vergabeprozess zu beteiligen? Das ist etwas, das haben wir in der Hand. Das hat nicht unbedingt mit Vorschriften zu tun, sondern wie ist eigentlich das Portal? Wie ist eigentlich der Zugang zu diesem Portal, wo diese Aufträge ausgeschrieben werden? Wie werden Benutzername und Passwort vergeben? Das sind Dinge, da muss ich manchmal zucken und denken, Mensch, wie kann man da vielleicht nochmal das effektiver gestalten, dass wenn wirklich Unternehmer sagen, das ist mir zu kompliziert, der ganze Vorgang, technisch mich hier zu bewerben. Und dass dann am Ende nur große Unternehmen und große Handwerksbetriebe und Agen und was auch immer sich bewerben können, weil sie ein Team von Leuten haben, die sich mit dieser Ausschreibung befassen und halt nicht der Malermeister, der zwei Gesellen hat und die Ausschreibungsverfahren und die Bewerbung selbst formulieren muss. Das ist damit gemeint, Vereinfachung von Prozessen hier auch vor Ort. Ich habe so viele Handwerkerinnen schon gehört und Handwerker, die sagen, nö, wir bewerben uns nicht, weil es uns so kompliziert ist. Da möchten wir ansetzen.
0: Es ist ja jetzt eine wunderbare Nähkästchenfrage. Können Sie da mal so vielleicht, wenn Sie keine Namen nennen, aber mal so aus den Ortschaften oder Bereichen, wer hat Sie da angesprochen? Woher kommen die? Sind das Göttinger oder sind es Leute aus Gleichen, Duderstadt? Wer hat sich da bei Ihnen gemeldet?
1: Tatsächlich sind es mehr Leute aus dem Landkreis, die haben aber auch unterschiedliche Vergabeprozesse. Die Stadt Göttingen schreibt für sich aus und der Landkreis schreibt für sich aus. Und tatsächlich habe ich häufig gehört, dass die Prozesse beim Landkreis einfacher und effektiver sind. Und da das auf der Rheinhäuser Landstraße zum Hiroshima-Platz nur 15 Meter von der Gebäudewand zur nächsten Gebäudewand sind, sollten wir vielleicht mal schauen, wie die es machen und es auch entsprechend anpassen. Aber der Druck ist auf allen Seiten da und auch Göttingerinnen und Göttinger Unternehmen haben gesagt, sie bewerben sich nicht mehr, weil ihnen das zu kompliziert ist.
0: Ein anderes Thema im Bereich der Wirtschaft sind ja Gewerbestandorte, also auch wirklich Plural, die Sie ja neu haben wollen. Wir sprechen also Minimum über zwei. Wie ambitioniert sind Sie denn da hinsichtlich der Standorte und wo sollen die hin?
1: Die Erhöhung der Gewerbesteuereinnahmen ist einer der drei Säulen, nicht nur der CDU, sondern auch meines Oberbürgermeisterwahlkampfs. Ich bin ja mit dem, wenn überhaupt, einzigen greifbaren Versprechen herangetreten, nach einer Amtsperiode von 8 Jahren eine Konsolidierung des Haushalts zu erwirken, dass wir die

0: Null erreichen, was die Schulden anbetrifft. So realistisch bin ich. Früher funktioniert das wahrscheinlich nicht. Und einer der Säulen ist die Erhöhung der Einnahmen aus Gewerbesteuern. So, und dafür müssen wir natürlich Gewerbegebiete ausweisen. So viele haben wir nicht mehr. Göttingen ist räumlich total beschränkt. Wir haben ganz wenige Flächen, die uns jetzt, sagen wir mal, ohne Stress zur Verfügung stehen. Wir müssen gucken, dass alte Gewerbe, was leer steht, neu belebt wird. Wir müssen gucken, dass wir in den entsprechenden Bereichen versiegeln, so wenig wie es geht. Wir sehen es ja, wenn es so warm wird, was passiert, wenn wir die Stadt versiegeln und auch die Randgebiete. Und dann haben wir natürlich noch das Thema Dragoneranger.
1: Jetzt wollte ich da nochmal nachhaken bei Ihrem Zitat hinsichtlich der Null im Haushalt. Im Göttinger Tageblatt wurden Sie ja auch auf dieser Thematik zitiert. War das Zitat jetzt 1:1 oder gab es da schon eine Abstufung oder eine Ausweitung Ihrer Position?
0: Naja, das ist das primäre Ziel. Da gab es keine Einkürzung. Also, dass ich sage, dass mein Ziel ist, und das formuliere ich jetzt hier als Versprechen, alles dafür zu tun, dass der städtische Haushalt in 8 Jahren, wenn die Wahlperiode das erste Mal zu Ende geht, bei null ist, weil wir ansonsten uns nichts mehr in dieser Stadt leisten können. Das ist das, was über dem Ganzen schwebt. Ich kann Radwege versprechen, Sporthallen, moderne Schulen, Sicherheit. Eine blühende Stadt, die jeden Tag mehrfach gereinigt wird. Wenn wir kein Geld haben und der Haushalt immer im Minus ist, werden wir davon nichts erfüllen können. Also gibt es nur ein Versprechen, alles dafür zu tun, die Stadt aus der Pleite zurück in den Gewinn zu bringen.
1: Es gibt mehrere Mittel in Ihrem Wahlprogramm. Eines ist ein sogenannter Young Tech Campus. Was steckt hinter der Idee? Wie muss man sich das vorstellen? Der dient ja dazu, die Wirtschaft auch anzukurbeln und junge Leute in der Region zu halten in Start-ups.
0: Das ist vielschichtig. Wir haben es versucht, in so einem Oberbegriff, der sich auch noch gut anhört, zu packen. Die Idee ist ja nicht neu. Wir haben eine HWK, wir haben die Uni Göttingen, wir haben eine PFH, wir haben viele MPIs, wo Leute Postdoc oder in den ersten Berufseinstieg gehen. Wir haben bereits schon Ausgründungen in dieser Stadt. Und trotzdem ist die Attraktivität zu bleiben in den letzten Jahren immer weiter gesunken. Viele Menschen möchten nicht mehr hier bleiben. Das liegt natürlich nicht nur an den Arbeitskapazitäten, sondern auch am Wohnungsmarkt. Da können wir ja später nochmal drüber sprechen. Und der Campus, den Sie jetzt erwähnt haben, ist einer der vielen Beispiele, wie man attraktiv eine Möglichkeit schafft, im Anschluss an die Hochschule, den Universitätsabschluss, den Leuten Raum zu bieten, hier in Göttingen mit ihren Ideen zu wachsen, nicht nur finanzielle Unterstützung zu bekommen, sondern auch räumliche Unterstützung zu bekommen und die Stadt so attraktiv zu machen, dass Unternehmen entstehen, die auch irgendwann Gewerbesteuer zahlen. Wir haben entsprechende Beispiele schon gehabt. Wir haben Firmen, die ganz innovative Sachen erfunden haben. Ich will jetzt keine Werbung machen für bestimmte Firmen, aber zum Beispiel das essbare Besteck, was übernational jetzt mittlerweile vertrieben wird und natürlich nicht nur für Justizvollzugsanstalten interessant ist, sondern auch insgesamt, wenn man Eis isst und den Löffel danach aufessen kann, ist das mit Sicherheit auch spannend und nachhaltig. Also es gibt Top-Unternehmen, die hier direkt aus der Universität heraus in Eigeninitiative entstanden sind, die der Wirtschaft hier auch gut tun, und das Young Tech Campus Konzept, was wir hier haben, soll das Ganze einfach nur professionalisieren und nicht dem Glück überlassen.
1: Es gibt da ja eine doppelte Preisfrage. A, ist es möglich, das in einem Rahmen zu machen, wo man sagt, da kann man jetzt Geld reinschießen und hat dieses Geld noch über? Und B, das ist für Sie vielleicht persönlich dann sogar wichtig. Glauben Sie, dass so ein Young Tech Campus, wenn Sie den relativ schnell im Beginn Ihrer möglichen Amtszeit auf die Beine stellen, dann sich vielleicht in den Jahren 32, 33, 34 für Sie schon auszeichnen kann, oder ob Sie da noch mit dem Rotstift im Jahr 2034 stehen?
0: Also ich bin Realist. Ich habe ja vorhin gesagt, dass die Erhöhung der Gewerbesteuereinnahmen einer von mehreren Säulen ist. Und alles, was wir jetzt im Bereich der Gewerbesteuer planen, wirkt sich nicht unmittelbar aus. Wir müssen erstmal den Status quo erhalten, den Plan, den wir im Finanzausschuss auch besprochen haben. Im Moment haben wir eine stabile Planung. Das zweite ist das Sparen am eigenen Haushalt der Stadtverwaltung. Das betrifft die Nachbesetzung der nächsten Stellen, mehreren hundert, die aufgrund der Boomer-Generation wegfallen. Das geht auch nur durch eine kritische Neustrukturierung des Rathauses. Wir wollen niemanden entlassen, aber wir müssen bei den Neueinstellungen schauen, wen wir uns in der Organisationsstruktur wegdenken können, ohne dass die Qualität für die Bürgerinnen und Bürger leidet. Das ist der zweite Punkt, also Sparen am eigenen Haushalt. Und der dritte ist Lobbyarbeit für Göttingen. Und im Rahmen dieser Lobbyarbeit geht es natürlich nicht nur darum, Bund und Land zu verpflichten, mehr für die Arbeit, die sie uns aufgedrückt haben, auch zu zahlen. Das muss man machen, Städtetag in der Landespolitik, in der Bundespolitik, sondern, und jetzt kommen wir zum Young Tech Campus, dass wir auch Fördermittel anwerben für Göttingen, über den Bund, aber auch erfolgreich. Es reicht nicht, wenn wir uns an Fördermaßnahmen wie in der Vergangenheit mit maximalem Personalansatz abarbeiten und am Ende ein wunderschöner Antrag scheitert, weil Göttingen irgendwelche Kriterien fehlen, die vielleicht nicht nachvollziehbar sind. Und ich glaube, ein Oberbürgermeister hat die Pflicht, die Stadt so zu vertreten und nach vorne zu bringen, dass wir bei diesen Förderanträgen Geld bekommen. Und der Young Tech Campus, der wäre natürlich auch angewiesen auf Fördermittel vom Bund. Wir haben ja im Moment Günzler als direkt gewählten Kandidaten. Die nächste Bundestagswahl ist 29. Da werden Sie sehen, wie die Mehrheitsverhältnisse sind. Aber im Moment sind wir bestens ausgestattet mit Kontakten zur Bundesregierung, mit dem finanzpolitischen Sprecher in unserer Stadt von Herrn Merz. Also ich glaube, da können wir viel erreichen.
1: Dann ist ja ein weiteres Thema, mit dem Sie Menschen in die Innenstadt ziehen wollen und vermutlich auch so den ein oder anderen Euro ins städtische Portemonnaie fließen lassen wollen. Ein neues Parkhaus. Wohin? Wie viele Plätze? Und was ist da räumlich Ihre Vorstellung?
0: Ich bin ja Realist. Also was nicht passieren kann, dass weiter Parkplätze in der Göttinger Innenstadt wegfallen. Wir haben schon Parkplätze verloren. Auch die Entscheidung haben wir mitgetragen. Also das wäre jetzt gelogen zu sagen, huhu, die CDU war ja immer gegen diese Dinge. Also wir haben beim Albani-Platz schon durch die Neustrukturierung ein paar Parkplätze wegfallen sehen, haben aber verhindert, dass der Albani-Platz gänzlich als Parkplatz wegfällt, das muss man sagen. Auch bei der Goethe-Allee sehen wir jetzt bei der Neustrukturierung, dass Parkplätze wegfallen. Wir haben Verkehrsbeeinträchtigungen, wir haben neue Verkehrskonzepte, auch die wir in der Innenstadt fahren, um eine Verkehrsberuhigung zu kriegen. Also wir haben beim bestehenden Bestand, der ohnehin nur ein paar hundert Parkplätze ausmacht, schon einigermaßen eingegriffen. Also da muss jetzt ein Cut sein. Wir dürfen nicht mehr an den öffentlich zugänglichen Stellplätzen sparen. Und ein Parkhaus war schon immer Thema. Und deshalb kamen wir jetzt mit dem Vorschlag, ein Parkplatz, was betrieben wird, oder ein Parkhaus, was betrieben wird über die Stadtwerke, stimmt, also Einnahmen generieren. Das wäre dann irgendwo im Innenstadtring. Da haben wir ein, zwei sehr gut besuchte außenstehende Parkplätze am Ring draußen. Das wäre also auch nicht in der Innenstadt, sondern das wäre so ähnlich wie in der Hospitalstraße oder am Gröner Tor. Und es wäre einfach so ein Projekt, wie wir es ja schon in zweifacher Ausführung haben. Man könnte es diesmal ein bisschen in der Fassade begrünen. Das stört mich tatsächlich auch. Sowohl Gröner Tor als auch Hospitalstraße sind relativ betonreich. Deshalb habe ich ja auch dieses Video neulich genau neben dem Gebäude gemacht, als es richtig heiß war, dass sich das da an der Stelle auch so auferhitzt. Also wir brauchen ein modernes Parkhaus, was begrünt ist, wo die Fassaden und die Dächer hinreichend sich ins Naturbild einfügen. Das ist ja bei Gebäuden immer schwierig. Und dann werden wir sehen, Geld wird es auf jeden Fall bringen und die Möglichkeit, dass die Leute dann direkt vom Ring zu Fuß in die Stadt gehen. Ich glaube, das wird kommen. Das kann man nicht mehr weglügen oder ignorieren.
1: Jetzt habe ich nochmal zum Standort eine Nachfrage. Also ich habe Gröner Tor und am Ring fallen hören. Waren das auch schon die Standorte, wo Sie das mögliche neue Parkhaus sehen oder ein anderer?
0: Es gibt ja die beiden Parkhäuser. Eine ist neben der Sparkasse und dem neuen Haus der Diakonie, Gröner Tor. Gibt es ja schon, wird von den Stadtwerken betrieben. Und dann haben wir ja an der Hospitalstraße das berühmte Parkhaus neben dem Ottfried-Müller-Haus, da wo auch der Fahrradparkplatz mit drin ist. Die beiden gibt es und die sind, glaube ich, auch relativ gut zugänglich. Und dann haben wir natürlich noch, wenn ich vom Ring spreche, ich habe ja gesagt, ich hätte gerne noch die andere Seite bedient. Das wäre dann in Richtung Stadthalle gewesen, aber das wird sich nicht umsetzen lassen. Das heißt, dann sind wir ja irgendwo in der Bürgerstraße. Und in der Bürgerstraße gibt es ja schon die Parkplätze Bürgerstraße 1 und 2. Ja, das sind jetzt gerade offene Flächen. Die sind da irgendwie einmal neben dem Bismarckhäuschen und einmal weiter ein bisschen vorne. Da müsste man mal gucken, die Flächen sind schon da, ob man daraus vielleicht noch Parkplätze generiert. Aber das ist ja etwas, was sich in erster Linie wirtschaftlich rentieren muss. Das geht nur, wenn die Stadtwerke das auch absegnen und sagen, euer Projekt lohnt sich. Und das Zweite ist, es muss sich gut ins Landschaftsbild einfügen. Deshalb habe ich auch so einen Druck aufgebaut bei dem Thema, wie soll das eigentlich aussehen? Weil eigentlich ist die Bürgerstraße mit ihren Parkplätzen jetzt schon sehr beliebt. Ich glaube, wenn da ein Parkhaus stehen würde, würden die Leute als Angebot sehr gut annehmen.
1: Ich versuche es jetzt mal in Verwaltungsdeutsch, Bauausschuss. Da eine Machbarkeitsstudie. Ja oder nein? Für die Stelle Parkhaus.
0: Naja, die Machbarkeitsstudie bezieht sich ja häufig auf die Idee, wir haben schon ein Objekt, was kann man da an der Stelle mit diesem Objekt machen? Stichwort alte JVA. Ne? Also welche Verwendungsmöglichkeiten sieht man? Wenn wir jetzt sagen, wir haben schon eine Fläche, da Autos drauf parken und machen wir jetzt aus einer offenen Fläche ein Gebäude mit 3 Stockwerken Parkhaus, brauche ich keine Machbarkeitsstudie für. Dann setze ich das einfach um, wenn ich die Mehrheiten dafür im Rat habe.
2: Herr Kangalani, ein Thema, das Sie im Wahlprogramm haben, das ist ja das Thema Sicherheit. Das ist auch ein relativ großes CDU-Thema. Da haben Sie jetzt im Wahlprogramm die Idee veröffentlicht, Videoüberwachung an bestimmten Orten einzuführen. Als Beispiel nennen Sie da den Waageplatz. Was für Orte schweben Ihnen da noch vor und wie sind die Kriterien, um die Videoüberwachung da dann auch rechtlich umzusetzen?
0: Ja, ich würde das gar nicht so einschränken. CDU-Thema ist das nicht. Die Sicherheit beschäftigt, glaube ich, die meisten Göttingerinnen und Göttinger. Auch die Ereignisse der letzten Wochen und Monate hat gezeigt, das ist kein Thema einer bestimmten Partei. Das ist das Thema in unserer Stadt. Und da würde ich die Einschränkung einfach auch weglassen und sagen, das ist das, was die meisten Menschen derzeit beschäftigt. Und von dem ganzen Paket, was wir uns vorgestellt haben, Sicherheit für unsere Stadt, Sicherheit und Ordnung in Göttingen, ist die Videoüberwachung eins der Baustellen und eins der Punkte, die wir haben können. Videoüberwachung braucht in jedem Fall eine rechtliche Grundlage. Die muss es in einem Gesetz geben. Das können wir nicht frei erfinden. Da steht das öffentliche Interesse im Vordergrund versus die Persönlichkeitsrechte der Betroffenen, die dabei aufgenommen werden. Wir müssen hinreichend abwägen und gucken, dass das öffentliche Interesse in diesen Punkten auch tatsächlich überwiegt. Was wir uns nicht erlauben dürfen, ist ein illegaler Eingriff in die Rechte der Menschen. Das ist der erste Punkt. Zweitens muss man die Wahrheit aussprechen. Es ist empirisch noch gar nicht hinreichend belegt, dass die Videoüberwachung tatsächlich Straftaten verhindert. Was aber bisher belegt ist, ist, dass Videoüberwachung der Aufklärung von Straftaten besonders gut dienlich sein kann. Und es wirkt abschreckend. Das heißt, wenn Menschen befürchten müssen, bei der Begehung von Straftaten gefilmt zu werden, dann lassen sie es vielleicht. Aber das ist nur eine Symptombekämpfung, weil dann verlagert sich das. Wir müssen also überlegen, wie können wir uns an die Ursachen begeben. Und auch da braucht man eine starke Präventionspolitik in dieser Stadt. Das, was die Stadt zur Sicherheit leisten kann, müssen wir auch tun, in Kooperation mit der Landespolizei, also mit der Polizei des Landes Niedersachsen. Hier muss es eine höhere Kontrolldichte geben bei den gemeinsamen Wachdiensten. Wir brauchen vielleicht auch eine mobile Wachstelle auf dem Waageplatz. Und es gibt auch andere Flächen in Göttingen, wo das Thema sein kann und muss. Und das darf man aus meiner Sicht insbesondere nicht aus ideologischen Gründen verheimlichen oder irgendwie kleinreden.
1: Herr Kangalani, jetzt ist ja Videoüberwachung nur ein Baustein von dem, was Sie im Sicherheitskonzept und im Ordnungskonzept auch vorhaben. Ein Punkt, den Sie da noch prägen, ist eine erhöhte Reinigungsfrequenz oder Effizienz. Wie lässt sich das umbauen?
0: Sauberkeit fällt für mich ganz klar auch unter den Punkt Sicherheitsempfinden. Die Göttinger Entsorgungsbetriebe, die leisten schon einen sehr guten Beitrag in dieser Stadt. Wir sind absolut angewiesen auf die Kolleginnen und Kollegen bei den Göttinger Entsorgungsbetrieben. Aber wenn man auch mal an einem Tag nach einer großen Aktivität oder einfach nach einem Wochenende, wo das Wetter hinreichend gut war, durch die Stadt geht am nächsten Morgen, dann sieht man überall überquellende Mülleimer, Dreck und Schmutz. Hast du aber auch so im Allgemeinen, ohne dass eine Party sein muss. Und da gibt es verschiedene Konzepte, die man sich überlegen muss. Reichen die Anzahl der Mülleimer aus, die in der Stadt sind? Sind die vorhandenen Mülleimer vielleicht zu klein, damit sie den Bedarf decken, der vielleicht an einem Samstagabend in der Göttinger Innenstadt entsteht? Wie ist es eigentlich mit dem Lärmschutz? Also wir können Leute finden, die sonntags durch die Stadt fahren, kärchern und den Müll einsammeln. Wenn aber die vielen 100 Menschen und 1000 Menschen, die in der Innenstadt wohnen, sich dadurch belästigt fühlen und sagen, ich möchte morgen aber ausschlafen an dem Sonntag und dann höre ich mir den Kärcher unten vor der Tür an, das sind ein Verstoß gegen die Wärmevorschriften. Also wir haben ein riesiges Spannungsverhältnis. Kein Geld, bereitwilliges Personal, was gut arbeitet, Lärmschutz und unendliche Massen an Müll. Die Antwort ist also irgendwo in dem Rahmen von all diesen Punkten zu finden. Wir müssen die Verdichtung, die Vertaktung erhöhen, indem wir Mülleimer und Straßenreinigung ausführen. Das kostet Geld. Aber wenn bald keiner mehr in die Stadt kommt, verdienen wir hier auch kein Geld mehr. Das zweite ist Lärmschutz beachten, etwa durch größere Mülleimer, die man dann am Montag auch lernen kann. Und das dritte ist, nicht nur appellieren daran, dass wir unsere Stadt sauber halten, sondern auch Verstöße nach dem Kreislaufwirtschaftsgesetz rigoros durchsetzen. Der Gesetzgeber hat mit 69 Kreislaufwirtschaftsgesetz klare Vorschriften. Sie nennen das dann außerhalb zugelassener Anlagen seinen Abfall entsorgt. So eine Anlage ist halt einfach so ein Mülleimer. Ja? Und da musst du halt auch mal 3 Tage am Stück solche Dinge ernten. Und dann wissen alle, in Göttingen bleibst du sauber. Also sonst hast du ein Problem. Und im Moment ist der Zustand unhaltbar. Und ein Sonntagmorgen durch die Innenstadt. Ein Graus für die Augen.
1: Das ist ja der Punkt bei dem Thema auch so, dass da ja auch schon viel in der Vergangenheit probiert wurde, auch über Parteigrenzen hinweg, Thema Ordnung, das in den Griff zu bekommen. Ein grüner Ansatz ist es, mit der Verpackungssteuer um die Ecke zu kommen, die einzuführen. Gehen Sie da mit oder wie sieht da auch das Verhältnis zu Ihrer Partei aus? Weil die schließt ja neue Steuern aus.
0: Ja, ich würde nicht das grüne Ansatz nennen. Das haben ja Rot-Grün gemeinsam entschieden. Nach dem Bruch des Haushaltsbündnisses war das sozusagen ihre Revanche. Wenn wir schon nicht mehr zusammen sind, stimmen wir mit den Grünen zusammen für die Einführung der Verpackungssteuer. Ich habe ein Problem tatsächlich. Die Verpackungssteuer dient einem Zweck. Müllvermeidung, Abfallvermeidung, Umweltschutz. Und wenn wir anfangen, Steuern einzuführen, am Zweck vorbei, zwar die leeren Kassen zu füllen, dann sind wir unlauter. Und das ist das, was möglicherweise hier als Vorwurf auch politisch im Raum war. Ich möchte das gar nicht beurteilen, weil ich mir schon vorstellen kann, dass die Fraktionen im Rat der Stadt Göttingen, die dafür gestimmt haben, auch den Umweltschutz im Fokus hatten. Aber diese ganze Thematik ist nicht aufgekommen, um den Müll in der Stadt zu vermeiden. Das war nie ein wirkliches Argument, sondern es ging nur um den desolaten Haushalt auf Kosten der Endkunden wieder zu kompensieren. Und das kann nicht lauter genug sein. Also das ist nicht richtig. Wir können Müll vermeiden durch die Verpackungssteuer, da möchte ich aber auch Belege für haben. Oder ist es nur so, dass die Leute bereitwillig einfach mehr Geld bezahlen aufgrund der erhöhten Steuer und wir trotzdem keine Vermeidung von Müll haben? Und das ist aus meiner Sicht empirisch nach der Entscheidung des Bundesverfassungsgerichts, was wir ja in Tübingen hatten, wo ja hinlänglich geklärt ist, dass so eine Verpackungssteuer nun mal verfassungsgemäß ist. Diese Studienergebnisse stehen aus, hätte ich noch ein bisschen abgewartet und wenn dann schwarz auf weiß gestanden hätte, in der Göttinger Innenstadt wird weniger Müll liegen, weil wir die Verpackungssteuer eingeführt haben, dann bitte, dann soll die Verpackungssteuer kommen. Dieses Ergebnis steht aber noch nicht fest und wurde nicht mal vorgegriffen.
1: Dann würden Sie sich aber im Spannungsverhältnis zu Ihrer Partei bewegen.
0: Ich spreche ja zunächst einmal hier gerade vom Wahlprogramm der CDU. Da hat die Partei mehrheitlich war, Stimmen aller anwesenden Mitglieder, sich dagegen ausgesprochen in der heutigen belastenden Zeit. Wenn man sich die Beratung heute bei der Bundesregierung anguckt, wo ja heute aktuell entschieden worden ist, untere und mittlere Einkommensgrenzen bei der Einkommensteuer zu entlasten, bis zu 600 Euro pro Familie im Jahr. Das sind ja Ansätze, um die Leute zu entlasten. Was haben wir davon, wenn in der Bundespolitik versucht wird, Menschen in ihrem Dasein durch Steuererleichterungen zu entlasten, auf der anderen Seite aber in Göttingen Mehrheitsfraktionen die Leute belasten durch die Einführung der Verpackungssteuer. Nochmal, für mich ist es nicht hinreichend belegt, dass die Leute sich davon abhalten lassen durch die Verpackungssteuer und vielleicht sollte man mal auch in so eine Satzung reingucken. Wird eigentlich das Essen, was man vom Dönerladen kauft oder vom Takeaway mitnimmt, davon umfasst? Fällt das dann weg? Lassen sich die Leute den Döner einpacken, weil sie wirklich nach Hause gehen, um das zu konsumieren? Oder essen sie es vielleicht auf dem Waageplatz? Also das ist alles noch gar nicht hinreichend belegt, ob das effektiv sein wird oder nicht. Was belegt ist, mehr Belastung für die Menschen und eine Mehrbelastung für die Verwaltung, für die Organisation. Wir hätten mal einfach abwarten sollen. Jetzt kommt aber der Oberbürgermeister der Stadt Göttingen, nicht der CDU-Vertreter hier. Als Stadtverwaltung musst du immer auch einen Blick darauf haben, dass du Dinge einführst, die dazu führen, dass die Belastungen für die Umwelt wegfallen. Die Verpackungssteuer ist ein Element, womit man eine Belastung für die Umwelt bewirken könnte. Liegen mir die Belege dafür vor, würde ich mich auch aktiv dafür einsetzen. Bisher fehlen mir diese Belege aber.
1: Kommen wir mal auf den Bereich der Sozialpolitik zu sprechen. Da haben Sie ja schon angesprochen, das Thema Wohnen und bezahlbarer Wohnraum. Mhm. Jetzt ist ja in Göttingen gerade der qualifizierte Mietspiegel durchgegangen durch den Rat in der Juni-Sitzung. Wie beurteilen Sie das? Begrüßen Sie den oder sehen Sie da Gefahren?
0: Ich sehe eine wesentliche Gefahr, das ist die Frage, was ist bei den Mieten, die sich derzeit unterhalb desjenigen Mietzinses befinden, die nach einem qualifizierten Mietspiegel auftauchen würden. Ich formuliere es mal anders. Drohen Mieterhöhungen gerade wegen des qualifizierten Mietspiegels? Und so wie die Fachleute, die in Göttingen unterwegs sind, mich, aber auch die Partei beraten haben, gibt es eine Vielzahl von alten Mietverträgen, die deutlich günstiger sind für die Mieterinnen und Mieter als ein qualifizierter Mietspiegel. Diese Argumentation wurde in der Ratssitzung vorgetragen. Diese Argumentation hat die Mehrheit der Ratsmitglieder nicht überzeugt, auch wenn sie sachlich ist und sozial gerecht. Und am Ende wurde dagegen gestimmt. Kostet ja auch Geld im Übrigen, so ein qualifizierter Mietspiegel. Wenn es dazu beiträgt, dass überhöhte Mietzinsen dadurch gesenkt werden und dass Menschen weniger zahlen müssen, das ist soziale Gerechtigkeit, dann kann man das begrüßen. Aber ich bin mir nicht ganz sicher, ob das Ergebnis am Ende so sein wird, dass wir mehr Vorteile daraus ziehen, als die Nachteile für die betroffenen Mieterinnen und Mieter mit den Altverträgen.
1: Sie haben Experten oder Kommissionen angesprochen, die Ihre Partei beraten hat. Was haben die gesagt en Detail? Wie hoch könnte das gehen und für welche Bezirke lässt sich da eine Betroffenheit feststellen?
0: Also ich würde tatsächlich keinen Risikofaktor jetzt hier bei der Benennung bestimmter Ortsteile mir zutrauen, aber es ist klar, in den Randgebieten kosten die Mieten in der Regel weniger als in der Innenstadtnähe. Das heißt, wir hätten vielleicht wie in so einer Waage, im Randgebieten würden die Mieten teurer werden und in den belebteren, beliebteren Gebieten würden die Mieten günstiger werden. Und da muss man gucken, wer lebt eigentlich im Rande und wer lebt in den betroffenen Innenstadtbereichen. Wir haben überall Menschenleben mit unterschiedlichen Einkommenssituationen. Man kann nicht kategorisch ausschließen und sagen, ja, wer jetzt in dem Ort wohnt, der verdient weniger und wer in der Innenstadt wohnt, ist wohlhabend. Das stimmt auch nicht. Also insoweit ist es mir einfach zu rätselhaft, da jetzt irgendwie zu spekulieren. Die Vermieterinnen und Vermieter, die Wohnexperten, die Vertreter der Wohnungs-, ja, man kann es viel allgemeiner formulieren, jeder, der sich mit Mieten auskennt, sagt, wenn durch den qualifizierten Mietspiegel ein Mietzins steigen muss, ist das möglicherweise sozial ungerecht. Kann jeder für sich sehen, wer möchte. Wir haben uns erstmal dagegen ausgesprochen.
1: Gleichzeitig haben Sie im Programm ja auch erwähnt, hinsichtlich der Sozialpolitik, dass Sie auch, und ist ein Zitat auf das Wort, ordnen muss. Wie stellen Sie sich denn diese Ordnung durch Sozialpolitik vor?
0: Ich persönlich, aber auch die Partei hier in Göttingen, steht insgesamt für eine starke soziale Gerechtigkeit. Wir sind uns unserer Verantwortung als Kommunalpolitiker und ich hoffentlich auch als Oberbürgermeister dieser Stadt dann auch in der Lage, das gut zum Ausdruck zu bringen. Wir müssen gucken, dass wir bezahlbaren Wohnraum finden. Und dieser bezahlbare Wohnraum scheitert an der Quantität und wenn wir Wohnraum zur Verfügung stellen, an der Bezahlbarkeit. Und da müssen wir tatsächlich gucken, dass wir ernsthaft 30-40% jedenfalls der großen Vorhaben an einen sozial erträglichen Mietzins verknüpfen, öffentlich geförderter Wohnraum, und dass wir die Projekte auch umsetzen. Und da müssen wir ans Ordnen gehen. Das war ja die Frage. Wir haben lange reges Weg geplant mit einer Jury. Es ist weit vorangeschritten. Wir haben Wiesenthal Süd in Groß-Ellershausen. Wir haben den Menzelberg in Rohringen. Wir haben den nördlichen Deneweg in Hettjershausen. Wir haben zahlreiche Bauprojekte in den letzten Jahren immer wieder öffentlich diskutiert. Jetzt bei den Einfamilienhäusern, da werden wir unsere Lösung nicht finden. Aber bei den Projekten, wo es Mehrfamilienhäuser gibt und sozialer Wohnungsraum in Betracht kommt, da ist der Schlüssel zu finden. Und im Moment passiert alles zu langsam. Auf dem Papier haben wir so viel geschafft in den letzten Jahren. Umgesetzt wurde wenig. Das heißt, die Ordnung des Ganzen beginnt auch in der Umsetzung der Papierlage in Realität. Und das vermisse ich seit den letzten 5 Jahren im erheblichen Maße.
1: Sie haben so schön schon das Thema Bauen angerissen und da habe ich aus dem Wahlprogramm von Ihnen die Forderungen mitgebracht. Ich lese die jetzt mehr oder minder originalgetreu nacheinander vor. Steht hier eine schöne Übersicht. Wir fordern Sporthallen an der neuen IGS in Rohringen und im Westen der Stadt sowie den Ausbau der Halle in Herberhausen, eine bundesliga-taugliche Halle für die BG Göttingen, öffentlich kostenlose Stadtteilsportparks, den weiteren Ausbau und die Sanierung von Spielplätzen. Und mal ganz scharf gefragt, sorgen Sie, wenn das umgesetzt wird bis 2034, für den Sanierungsstau 2075?
0: Also erstmal steht das Ganze auch in dem Wahlprogramm, zum Schluss ehrlich gesagt, unter Finanzierungsvorbehalt. Also das kannst du alles nur bewerkstelligen, wenn du es auch finanzieren kannst. Deshalb komme ich erstmal auf die Antwort zu Ihrer allerersten Frage. Wie viel Substanz hat eigentlich so ein Wahlprogramm und so ein OB-Kandidat, wenn die Kohle dafür nicht da ist? Also wir müssen offen darüber sprechen. Das Ganze steht natürlich unter dem großen Fragezeichen, wie finanzieren wir das? Nehmen wir erstmal die Punkte mit der Sporthalle. Frau Borstedt hatte ja beim letzten Wahlkampf ja schon in ihrer Agenda die Sporthalle im Westen angesprochen. Der Bewerber der SPD erzählt das auch bei jeder Veranstaltung jetzt, dass ihm das wichtig ist. Für mich, der da auch wohnt, kann ich Ihnen sagen, ist eine elementare Frage, nicht nur für die Sportvereine, sondern auch für die Menschen, dass wir eine Dreifeld-Sporthalle im Westen der Stadt bekommen. Beim Standort sind wir wenig flexibel, irgendwo zwischen der Eisenbreite und dem FC Grone muss man gucken, wo das hinkommt. Und diese Dreifeld-Sporthalle ist für mich klare Daseinsvorsorge. Ohne diese Dreifeld-Sporthalle werden die Menschen, die dort leben, und die Vereine schlicht abgehängt. Dann zur Frage der Bewirtschaftung solcher Anlagen. Da läuft es ja bei Ihnen darauf hinaus. Sie wollen wissen, wie können wir bei einem bestehenden Sanierungsstau dann solche Hallen, die wir dann auch finanzieren können oder sollten, zukünftig warten und sanieren. So verstehe ich ja Ihre Frage. Das ist tatsächlich insgesamt zu klären, wie die GSF in Zukunft aufgestellt ist als Betreiberin von solchen Hallen. Wie sehr können wir die Vereine, die sie es kapazitär schaffen, mehr in die Pflicht nehmen, Dinge auch im Betrieb selbst zu bewerkstelligen, indem man sie im Gegenzug dann auch finanziell unterstützt. Mein Konzept ist ja, den Vereinen, die es schaffen, mehr Verantwortung zu übergeben, dafür sie mit Zuschüssen zu unterstützen, die deutlich niedriger sind am Ende als die Bewirtschaftung durch die GSF selbst. Das muss man auch mal offen aussprechen. So ein Verein, der das Ding in Eigenverantwortung rechtlich bedient, kann viel einfacher Handwerker reinholen, Projekte umsetzen, Eigenleistung erbringen, als die öffentliche Hand durch die GSF. Wer Ahnung hat von Stadtpolitik und von Gesellschaftsrecht und von öffentlichen Aufträgen, der weiß, dass das so nicht weitergehen kann. Ich bin mir dem bewusst. Und dann müssen wir auch daran. Das heißt, alles, was da drin steht in diesem Wahlprogramm, ist an die Bedingungen der Finanzierbarkeit geknüpft und dass wir einen Verwaltungschef haben, der das alles durchblickt und am Ende auch umsetzen kann.
1: Ich überspitze jetzt mal bewusst. Das heißt ja dann auch, dass wenn alles unter dem, ich sag mal, Dogma der Finanzierbarkeit steht und man sagt am Ende, es ist nicht finanzierbar, kann man ja auch sagen, es ist ja 25 Seiten, gegebenenfalls Finanzierungslücke leer und im schlimmsten Fall die Hälfte davon sind im Prinzip leere Blätter.
0: Also wir können ja und bleiben dabei ja, dass wir Investitionen in dieser Stadt tätigen, die wir seit Jahren geplant haben, bei denen es auch die entsprechenden Finanzierungskonzepte gibt. Die CDU hat ja in diesem Programm das Rad nicht in allen Dingen neu erfunden, sondern viele Punkte auch aufgegriffen, die in der Politik und in der Verwaltung schon auch rumschwirrten, aber nie bisher richtig umgesetzt worden sind, bei denen der Kämmerer schon die Finanzierbarkeit bedacht hat und geplant hat. Das zweite ist die Frage, was von den ganzen Versprechen am Ende übrig bleibt, wenn wir weiter pleite sind. Und da kann ich Ihnen sagen, nichts. Und das sollte nochmal jedem Bürger in dieser Stadt und jeder Bürgerin bewusst sein. Wenn wir unsere Haushaltslage nicht verändern, sind alle Wahlprogramme aller Parteien nichts wert, nicht mal das Papier, wo es draufsteht. Und nochmal, wir brauchen eine Gesamtumstrukturierung unseres Denkens hinsichtlich der Finanzen und des Umgangs mit Geld in dieser Stadt.
1: Eine andere Bevölkerungsgruppe, die Sie adressieren wollen, sind ja dann auch, wenn wir in die Sozialpolitik gehen, vermutlich Eltern und Familien. Da hat die CDU ja vorgeschlagen, günstigere Kita-Plätze zu machen. Bei städtisch angespannten Haushaltssituationen, man muss das ja über sozusagen schon über Jahre sehen, wenn die auch günstig bleiben sollen. Wie wollen Sie das umsetzen?
0: Bei der Finanzierung von Kita-Plätzen haben wir ja glücklicherweise seit der Wahl 2017, wo es eine rot-schwarze Landesregierung gab und dem Versprechen, dass Kita für die Menschen vor Ort kostenfrei wird, den Punkt Krippe jetzt. Das ist in den letzten Monaten und Jahren immer wieder Thema gewesen. Wie können wir die Eltern bei den Preisen auch entlasten? Wir waren auch stets gegen eine Erhöhung der Kita-Endpreise hier in dem Bereich. Ich glaube, die Lösung ist nicht, die Randzeiten zu kürzen, die Betreuung zu senken und das, was es am Ende kosten soll, noch zu erhöhen. Und wenn wir anfangen, an diesem Punkt zu sparen, Sie sagen immer, wenn Sie alles unter Finanzierungsvorbehalt stellen, dann können Sie das nicht erfüllen, dann können Sie dies nicht erhöhen. Das ist natürlich schwach. Die Rhetorik ist natürlich schwach, wenn ich die annehmen würde. Wir müssen natürlich gucken, dass wir das Geld, was wir haben, und wir reden von einem Haushalt deutlich über 500 Millionen Euro im Jahr, Wir sind ja nicht pleite, sondern wir machen jedes Jahr Schulden. Und manche Dinge sind Pflichtaufgaben. Und bei diesen Pflichtaufgaben können wir nicht das Angebot weiter senken, insbesondere an den Randzeiten, und die Gebühren dafür aber erhöhen. Das heißt, wir müssen sparen an den Stellen, wo es den Familien nicht so wehtut. Wir können auch im Übrigen nicht sparen bei der Einstellung von Sozialarbeitern oder Verwaltungsassistenten an den Schulen. Vielleicht kommen Sie ja noch zu dem Punkt Bildung. Ja? Aber für mich ist es wichtig, dass wir gerechte Chancen schaffen. In den Ferien, in den notwendigen Betreuungszeiten, in den Schulen. Wenn wir anfangen, Familien zu Beginn ihres Lebens alles zu erschweren oder unfinanzierbar zu machen, schaffen wir eine Zukunft, wo niemand mehr gut leben kann. Das muss uns das Geld wert sein.
1: Jetzt haben Sie mir quasi schon die Vorlage aufs nächste Thema gegeben. Schulpolitik. CDU, wahrscheinlich auch Sie persönlich, sind ja Verfechter von der kommenden Oberschule, die jetzt in Grone aufmacht und die dann vermutlich nach Geismar ziehen soll, weil dieses Modell ja sehr praxistauglich ist und die Leute auch in den Beruf bringen soll. Ist das eine Schulart, wo Sie sagen, die müssen wir in Göttingen ausbauen? Oder ist das für Sie eher so, das machen wir jetzt neben dem normalen Gymnasial-, Realschul-, Hauptschulzweig nochmal als, ich sag's mal bewusst, als Add-on?
0: Ich bin sehr glücklich darüber, dass die Oberschule in Göttingen kommt nach den Sommerferien. Es entspricht der Mehrheitsmeinung der Eltern. Es entspricht dem großen Wunsch des Handwerks. Und es ist vor allem das, was hier gefehlt hat in dieser Stadt. Also wenn wir unser System nur auf Gesamtschulen und Gymnasien aufbauen, dann fehlt uns etwas im Bereich der Oberschule. Und es gibt genug Eltern, die schätzen die Oberschule als richtigen Ort zur Bildung für ihre Kinder ein. Und es gibt auch in den Gesamtschulen die Möglichkeit, mit der Oberschule hier bei der Verteilung unserer Schülerinnen und Schüler mit einem anderen Blick heranzugeben. Ich glaube, dass auch hier eine Win-Win-Situation vorliegt. Also für mich ist es nicht ein Add-on, sondern essentiell und eher ausbauen, als es wieder einzudämmen.
1: Wenn das essentiell ist, ist dann nicht auch möglich, so für Sie, wenn sich das Konzept jetzt der Oberschule als Erfolg erweist und Grone dann zukünftig vielleicht doch noch eine Schule braucht, die so funktioniert, dann zu sagen, jetzt haben wir die Schule in Geismar, aber wir machen trotzdem nochmal so eine, damit Grone auch behalten kann.
0: Das ist ein sehr guter Gedanke. Brauchen wir gar nicht weiter drüber reden. Ist richtig gut. Wenn wir das jetzt hingekriegt haben mit der Oberschule, egal, jetzt erstmal unabhängig vom Ortsteil, und es hat funktioniert, es wird angenommen, wir haben glückliche Absolventen, ein glückliches Handwerk und glückliche Eltern. Was sollte dagegen sprechen, das noch an einem anderen Ort zu wiederholen?
1: Also ich würde jetzt sagen, mögliche Kosten.
0: Aber da sind wir ja nicht alleine. Schule ist ja auch Landesthema. Also insoweit fühle ich mich da gut geborgen bei dem Punkt. Und ich glaube, wir müssen erstmal schauen, wie sich das auf die Verteilung der Schülerinnen und Schüler in der Stadt auswirkt, effektiv. Bei den Anmeldezahlen, bei den IGSen, sehr, sehr gut arbeitende Gesamtschulen hier und allesamt sind sehr bemüht, Schulleitungen, Lehrerschaft. Lassen Sie uns doch erstmal das eine Ding durchziehen, bevor wir jeden weiteren guten Vorschlag wieder mit den Kostenfragen ersticken.
1: Mache ich jetzt mal so einen kleinen Turn, aber da geht es auch um das K-Thema, aber da sind Sie als Partei auch, glaube ich, schon dran und mit einem Antrag in den Rat gegangen. Da gehen wir jetzt in den Bereich Kultur und widmen uns dem Kulturentwicklungsplan, der ja bis über die 30er Jahre hinaus dann gilt. Mein Stand ist, der ist ja so auch im Rat erst zurückgespielt worden, jetzt aber beschlossen worden. Wie sind da denn die nächsten Schritte, für die Sie sich dann auch einsetzen würden?
0: Also erstmal sind wir auf der richtigen Spur. Ich bin ganz froh, dass man dieses Angebot der CDU parteiübergreifend angenommen hat. Ich habe mich da ja auch im Wesentlichen mit unserer kulturpolitischen Sprecherin und dem Fraktionsvorsitzenden dafür eingesetzt, dass das so kommt. Es wird auch von den Kulturbetrieben sehr gut angenommen. Wir dürfen nicht mehr zulassen, dass Kulturplanung in dieser Stadt dem Zufall geschuldet ist oder irgendwelchen Übereinkünften innerhalb von Haushaltsbündnissen. Ja, man sagt also, diese Kultureinrichtung, die überlebt nur oder kriegt ein neues Gebäude oder kriegt eine Sanierung oder die kriegt die Gehaltserhöhung, weil das irgendwer verhandelt hat im politischen Konsens, sondern es geht hier darum, dass wir ein echtes Programm haben, aus der Verwaltung heraus, gemeinsam mit der Kultur geschaffen, bei den Planungssicherheit, bei den Löhnen, bei dem Betrieb, bei den Räumlichkeiten entsteht. Das ist längst überfällig in einer Stadt, wo Kultur so viel Reichtum bringt für alle, mit wenig Geld, viel Erfolg. Und insoweit werde ich mich, und das war ja Ihre Frage, als Oberbürgermeister dieser Stadt dafür einsetzen, dass dieser Kulturentwicklungsplan zeitnah abgeschlossen wird, so wie wir es auch im Antrag formuliert haben, und dann gemeinsam mit der Kultur auch schon bei der Entwicklung hier ein stabiles Kulturprogramm und Kulturentwicklungsprogramm für die Stadt aufbringen. Also Priorität bei der Kultur. Und es ist eine Frage des Geldes, wenn wir das schon immer wieder ansprechen. Also dieses Ding dient uns dazu, auch solide zu finanzieren und auch den Haushalt entsprechend darauf auszurichten und nicht immer von Haushalt zu gucken, können wir jetzt da 5.000 Euro hinschicken, können wir da 15.000 Euro ablehnen, und das sind wir den Kulturschaffenden in dieser Stadt schuldig.
1: Ich glaube, wir kommen heute auch weiterhin nicht um das Thema Kosten oder Geld drumherum. Also wahrscheinlich sind die beiden Wörter heute, wenn man sich das Gespräch anhört, eine der meistgesagten. Aber ist ja auch ein kulturelles Thema. Es waren ja neulich auch Abi-Feiern und es war ja bei den Kollegen und Kolleginnen vom Göttinger Tageblatt auch zu lesen, dass sich eine Schulklasse die Stadthalle nicht mehr leisten konnte für die Abi-Feier, auch hinsichtlich der Probleme rund ums Catering. Das hätte das Ganze dann nochmal teuer gemacht. Da haben Sie als CDU ja sich jetzt auch mit beschäftigt und wollen einen Stadthallen-Sondertarif ins Gespräch bringen. Das ist ja auch ein Teil, der jetzt im Wahlprogramm steht. Wie ist denn so ein Konzept umzusetzen?
0: Na, wir erleben es ja jetzt. Also das ist ja jetzt auch schon aktuell gerade in der Mache, dass man guckt, dass man für verschiedene Kulturangebote, für verschiedene karitative Zwecke einen anderen Tarif anbietet. Im Moment ist es so, dass wenn wir einen anderen Tarif anbieten, die Kosten einfach von der Stadt getragen werden müssen. Das heißt, in dem Moment, wo du sagst, wir erleichtern für X, Y und Z die Nutzung der Stadthalle, dann ist das im Moment kein großer Hack, sondern es geht einfach nur darum, wer anstelle des Kulturbetriebs die Kosten übernimmt. Und es wäre in diesem ganzen Rahmen erstmal zu gucken, wie entwickelt sich die derzeitige Planung dazu? Schaffen wir damit Zufriedenheit? Und wie können wir die Stadthalle zur Verfügung stellen, ohne dass die Stadt dafür die Kosten jedes Mal in der gesamten Höhe übernehmen muss? Und ich habe schon viele Ideen dazu gehabt, zum Beispiel Einbindung im Brandschutz, Feuerwehr, wie ist es mit der Sicherheit? Personal sind ja erhebliche Kosten. Da bin ich auch mit vielen schon in Streit geraten in diesen Gesprächen, weil ich gesagt habe, naja, wenn sich eine freiwillige Feuerwehr findet, die an dem Abend Sicherheit und Brandschutz bereit ist, für eine Schule, bei der Abitur gefeiert wird, zu entlasten, dass man nicht ein Sicherheitsunternehmen einstellt oder all diese Punkte, dann muss das auch rechtlich bewerkstelligt werden. Ich habe festgestellt, dass nicht alle Vorschläge rechtlich umsetzbar sind, weder von der Oberbürgermeisterin noch von der Politik. Insoweit hat sich die CDU das auf die Fahnen geschrieben, dies zu klären, damit wir auch wieder Abiturfeiern in unserer Stadthalle haben können. Wobei wir auch wissen, wenn die alle gleichzeitig sind, die Feiern, kann immer nur eine davon partizipieren. Aber besser einmal, als gar nicht mehr die Stadthalle irgendeiner Schule zur Verfügung stellen zu können.
1: Stadthalle, aus meiner Sicht über die Bauzeit und die Kostensteigerung ein Problem, was in gewisser Weise dann auch, ich nenne es mal hausgemacht, vielleicht sogar ist, weil man ja hätte vorsehen können, dass wenn man, ich glaube 50 Millionen waren es am Ende knapp für diese Stadthalle, nageln Sie mich jetzt bitte nicht auf 3, 4, 5 Millionen fest, war ein sehr hoher Betrag für die Stadt Göttingen, dass es dann über die nächsten Jahre Druck gibt auf der Kostenseite, auch auf solche Schulen, soziale Träger, Kultureinrichtungen, dass es halt teurer wird. Hätte man da und Ihre Partei und Sie selbst sitzen ja schon ein bisschen im Rat, nicht schon ein passendes Konzept bei der Eröffnung der Stadthalle vorlegen müssen?
0: Wir haben das Sanierungsvorhaben von Anfang an nicht unterstützt. Also wir fanden es schlecht. Wir waren für einen Abriss und Neubau. Ich sehe aber diese Konnexität, die Sie gerade aufführen. Zu teurer und langwieriger Prozess des Bauens und die Preise, die jetzt aufgefahren werden. Ich glaube nicht, dass das einen unmittelbaren, wirklich nahtlosen Zusammenhang hat. Alle Preise sind teurer geworden, alles ist in Deutschland teurer geworden, Brandschutz ist teurer geworden, Sicherheitskonzepte müssen neu überlegt werden. Vor 10 Jahren konntest du mit Sicherheit anders ein Event bei der Stadthalle planen als heute. Das ist der allgemeinen Sicherheitslage geschuldet. Wir leben in Zeiten, bei denen sich die Sicherheitslage jeden Tag verändert. Also ich glaube nicht, dass man sagen kann, zum Zeitpunkt der Fertigstellung des Schlüsselbaus vor 3 Jahren, wo das gefeiert wurde, wo ich auch war, wo wir alle erstmal noch rumgemäkelt haben, was für das ganze Geld hätte noch besser laufen können. Ich finde, unser Stadtteil ist wirklich mittlerweile sehr gut gelungen, ist auch gut angekommen. Und wir haben den Prozess der Finanzierbarkeit, das Tageblatt hat es ja auch immer wieder aufgebracht, weil keiner soll einsam sein, ja auch dort am Heiligabend unterkommt. Also wir haben dieses Grundrauschen, sagen wir mal seit 2 Jahren. Und seit 2 Jahren wird das gefordert. Jüngst ist es das erste Mal jetzt mal aufs Papier gelangt. Immer noch nicht zur Zufriedenheit der CDU in Gänze. Also gehörte das ins Wahlprogramm.
1: Dann gehen wir zum Abschluss gerne nochmal auf ein Thema ein, was Ihnen, so höre ich, als Person, glaube ich, auch relativ am Herzen liegt. Klimapolitik. Das steht im Wahlprogramm. Sie fordern, Symbolpolitik soll wirksamen Maßnahmen weichen. Welche wirksamen Maßnahmen schweben Ihnen davor?
0: Ja, Klimapolitik. Ich glaube, wir werden in den letzten Wochen und Monaten gespürt haben, wie wichtig das ist, dass wir hier ernsthaft über die Folgen des Klimawandels in Göttingen sprechen. Wir haben eine unglaublich aufgehitzte Innenstadt gehabt in den letzten Wochen. Häuserwände bei fast 60 Grad. Wir fühlen uns wie in einem Backofen, wenn man durch die Stadt geht. Wir haben viel zu viel versiegelt in den letzten Jahren. Wir müssen gucken, dass wir Schatten spenden, dass wir Orte schaffen, dass wir ein Schwarmstadtkonzept durchführen. Wir müssen gucken, dass wir entsiegeln können, wo wir können. Und das alles mit einem begrenzten Haushalt. Ich sehe ja die Kritik, aber die Vorschläge, zum Beispiel Sonnensegel in der Innenstadt aufzuheben, die begrünt sind, die durch Verdunstung wie eine natürliche Klimaanlage wirken, das sind Kosten, die hat man noch im Griff als Stadt. Es geht ja nicht darum, die Welt neu zu erfinden. Insoweit ist Klimapolitik tatsächlich jetzt so nah am Menschen, wie wir es in den letzten Wochen haben, einer der wesentlichen Faktoren. Wir sind im Bereich der erneuerbaren Energien mit unseren Planungen zu den Windkraftanlagen ja auch weiter vorangeschritten. Sie waren ja selbst auch im Rat und haben die Flächennutzungsplanung mitverfolgt. Und da gab es ja auch von einer Bürgerinitiative, die in den westlichen Dörfern kritisch gegenüber dem bisherigen Stand der Planung war. Keiner von denen hat ja gesagt, wir wollen das nicht, sondern sie haben rechtliche Bedenken geäußert. Dass man sagt, und deshalb sage ich keine ideologisch geprägte Klimapolitik, wenn es bei den Menschen Sorgen und Ängste gibt, rechtlicher Natur, aber auch darüber hinausgehender, dann müssen wir die ernst nehmen. Und ich habe das Gefühl, dass wir bestimmte Vertreter in unserer Politik haben, die diese Sorgen bis hin ins Lächerliche ziehen. Und so macht man in dieser Stadt eigentlich keine Politik für die Menschen. Also Klimapolitik, einer der wichtigsten Faktoren. Im Moment zerreißen wir alle Ziele. Aus meiner Sicht völlig unbefriedigend, was bei der Radwegeplanung bisher passiert ist. Auch da gibt es ein klares Votum der Stadtgesellschaft. Mehrheitlich Radwegeausbau, erneuerbare Energien, Hitze in der Innenstadt, komplette Infrastruktur muss darauf eingestellt werden, dass wir hier in den nächsten Jahren deutlich mehr Probleme haben werden mit der Hitze und auch im Winter mit der Kälte.
1: Das hört sich jetzt für mich so an, dass Sie, wenn wir über Umweltpolitik reden, Sie persönlich da durchaus gut einer Partei links der Mitte könnten, die das so auch als Kernforderung hat. Wären Sie da zur Zusammenarbeit bereit in der nächsten Periode, wenn Sie oder Ihre Mitbewerberin am Ende auf dem Stuhl sitzt, auf den alle wollen?
0: Das Problem wird ohnehin sein, ab November in der ersten Ratssitzung und die Zeit darauf folgt, Mehrheiten im Rat zu finden. Das ist so. Wir hatten zuletzt schon eine Dreierkonstellation, weil SPD und Grünen sich am Anfang der letzten Wahlperiode nicht einigen konnten. Und wir haben ein gutes Konzept mit der SPD und der FDP auf den Weg gebracht. Gescheitert sind wir ja bekanntermaßen an dem Jobcenter-Debakel im Oktober 2025. Diese Mehrheiten sind rar. Wir haben keine Zusammenarbeit mit dem linken und rechten Rand. Das schließe ich auch als Person aus. Wir haben eine Zusammenarbeit mit Grünen, die denkbar ist, eine Zusammenarbeit mit der SPD und der FDP. Und dann muss der Vertrag über die Bildung eines Haushaltsbündnisses mehrheitlich im Sinne der Stadt geschlossen werden. Es gibt Parteien, die sagen, mit denen schließe ich jede Kooperation von Anfang an aus. Haben wir auch schon gehabt. Wir hätten auch Schwarz-Grün jetzt schon die letzten 4-5 Jahre haben können. Ich weiß nicht, warum das nicht zustande gekommen ist. An mir lag es nicht. Das ist eine denkbare Konstellation. Ich kann mir aber auch sehr gut eine Zusammenarbeit wieder mit der SPD vorstellen. Ich finde, wir haben gute Projekte umgesetzt. Für mich als hoffentlich gewählter Oberbürgermeister dieser Stadt zählt das Wohl der Menschen hier, insbesondere auch im Klimaschutz. Das haben Sie ja angedeutet. Wer mitmachen will, ist herzlich eingeladen.
1: Daraus ergibt sich aber jetzt noch quasi so eine Frage, die auch Ihre Kandidatur persönlich berührt. Sie wollen sich mittig positionieren?
0: Ich stehe dazu, ich bin ein Vertreter der Mitte und wähle zum Wohl der Stadt das aus, was von der Mitte aus gut erreichbar ist.
1: Mir kommt gerade so der Gedanke, dass ja CDU auch immer einen Flügel hat, der hart konservativ ist. Brauchen Sie deren Zustimmung zum einen im Wahlprogramm für die Ratssitze und auch persönlich? Oder ist das ein Bereich, wo Sie sagen, Ihsan Kangarani und auch CDU, das ist mittlerweile so stark, so in Mitte, damit erreiche ich auch, selbst wenn ich diesen Parteiflügel nicht mehr voll hinter mir habe, genug Menschen, um am Ende mit Sitzen ausreichend gewählt zu sein und auch persönlich ausreichend gewählt zu sein.
0: Ich versuche mal, Ihre Frage richtig zu verstehen. Also sollte ich Oberbürgermeister dieser Stadt werden und etwas vorschlagen als Beschluss der Stadtverwaltung, wovon ich fest überzeugt bin, dass es dieser Stadt dienlich ist und dass es dem Wohl der Menschen dient, dann werde ich dafür Werbung machen und hoffen, dass ich dafür die Mehrheiten finde. Als Mitglied der CDU Göttingen zeichnen wir uns die letzten Jahre mit einer unglaublich präsenten, starken Stadtverbandsvorsitzenden, die auch den Willen hat, unsere Politik in Hannover, in Niedersachsen zu übertragen. Offenheit, Transparenz und vor allem Toleranz, das zeichnet uns hier in Göttingen aus. Und das mit so einem Erfolg, dass wir als Partei der Mitte immer mehrheitlich gewählt worden sind, auch in meiner Nominierung, und immer die mehrheitlichen Willen der Parteimitglieder auf unserer Seite haben. Und das zeichnet uns, glaube ich, als Partei besonders aus. Es ist die CDU Göttingen. Und das sollte man immer wieder betonen. Und vielleicht kann die CDU Göttingen auch eine Blaupause sein für die CDU der Zukunft.
1: Ich lasse das jetzt mal so stehen und bedanke mich, und dass ich die Äußerung bewerte in eine wie in die andere Richtung, und bedanke mich für das Interview zum Wahlprogramm und am Ende auch zu der Frage, wie Sie sich und Sie die Partei innerhalb der CDU Deutschland einordnen.
0: Vielen Dank.
3: Das war ein Interview von Nico Marder. Er hat mit Ihsan Kangarani, dem CDU-Oberbürgermeisterkandidaten der Stadt Göttingen, über das Wahlprogramm seiner Partei gesprochen. Die Kommunalwahl findet am 13. September statt.
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Das hätte stundenlang noch so weitergehen können. Jürgen Riegel und an der Sirtaki

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Hallo, das ist wieder Playing with Fire und ich bin der Cowboy. Ja, hier geht es um unterbewertete Perlen aus dem Heavy Metal, Rock und auch Punk. Ja, genau. Und wir fangen mit einer nicht ganz unbekannten Band an. Das sind Deep Purple und zwar von ihrem Debütalbum von 68, Shades of Deep Purple. Da kommt jetzt das auch nicht ganz so unbekannte Lied, Hush.

Das war Hush von Deep Purple. Ja, ist auch ein bisschen unterbewertet, weil die meisten Leute spielen ja dann doch nur Smoke on the Water, nicht wahr? Genau, als nächstes haben wir dann die Band Girl School, die New Wave of British Heavy Metal Band, ne? Ja, ist vom Debütalbum von 1980 Demolition, und zwar ist das Gun Cover Race with the Devil.

Ja, yeah, das waren Girls School mit dem Guncover Race with the Devil. Jetzt haben wir die Band Octagon aus Kolumbien. Das sind zwei Frauen, die das machen. Und das ist von einer 2020er Scheibe 8. Das Lied heißt Aniquilación.

Das war ein Octagon mit Aniquilación. Ja, jetzt haben wir die Runaways aus Kalifornien und zwar vom Debütalbum von 1976, das Lied Dead End Justice.

Das waren die Runaways mit Dead End Justice. Ja, ursprünglich sollten das ja mal zwei Lieder sein, also beziehungsweise es ist ein Lied aus zwei Liedern zusammengebaut. Das hört man irgendwie auch. Na gut, als nächstes haben wir die New Wave of British Heavy Metal Band Vengeance. Demo-Track von 1982 und der heißt Street Fighter.

Das waren Vengeance mit Street Fighter. Gut, danach kommt jetzt erstmal eine Band, die für die New Wave of British Heavy Metal auf jeden Fall sehr, sehr inspirierend war. Definitiv. Und das ist jetzt zwar was Späteres, aber trotzdem sehr gut. Die Rede ist natürlich von Thin Lizzy. Genau, vom 83er Album Thunder and Lightning kommt jetzt das Lied This is the One.

von Thin Lizzy mit This is the One. Gut, jetzt haben wir ein bisschen was Punkiges, und zwar die Braunschweiger Band Daily Terror. Aufgenommen 92, das Album heißt Apocalypse, ja, und das Lied auch. I

Das war ein Daily Terror mit Apocalypse. Ja, jetzt haben wir die kanadische Metal Queen, Lee Aaron. Das Album heißt auch Metal Queen von 1984 und das Lied, was jetzt kommt, heißt Lady of the Darkest Night.

Und zwar Lee Aaron mit Lady of the Darkest Night. Gut, jetzt haben wir die deutsche Band Mottig. Ist ein Demo-Track von 1988. Das Lied heißt The Living Dead.

Das war ein Motek mit The Living Dead. Ja, eine andere deutsche Band sind Deadly Sin. Ist ein Singlestück von 1986 und heißt Evil Attack.

Okay, das war ein Deadly Sin mit Evil Attack. Eine andere deutsche Band, ein bisschen gediegener. Das ist die Band Airport. Die taucht auf einer Compilation namens 3320, Musikinitiative Salzgitter. Ja, klingt sehr merkwürdig, ist von 1985. Das Lied heißt Queen from Space.

Und von Airport mit Queen from Space. Ja, irgendwie klingt der Sänger wie Kevin Dubrov von Quiet Riot. Also Ähnlichkeit ist auf jeden Fall vorhanden. Na gut, dann haben wir als nächstes den nicht ganz unbekannten Motorhead. Ja, ist vom 82er Album Iron Fist und das Lied heißt Bang to Rights.

0: Unser Motorhead mit Bang to Rights. Ja, leider ist die Sendung jetzt schon wieder kurz vorm Ende.
1: Tja, ist denn dieses mein Bier, Schnulli?
0: Das ist jedenfalls Stadtradio Göttingen 107,1. Die Sendung ist Playing with Fire und ich bin André Blankenstein, der Cowboy. Ja, am Schluss haben wir noch die polnische Band Roadhog aus Krakau und zwar von ihrer 2015er Scheibe Dream Stealer, das Titelstück.
1: Adios, amigo.

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1: Ja, so ist es doch viel besser, ne? Findest du ja auch? Magst du eine Cola? Ich bin da in dem Punkt auch total deiner Meinung, wirklich. Das ist ganz klar. Hast du am Wochenende schon was vor? Ich hab da so ein kleines Restaurant. Totaler Geheimtipp. Echt voll klasse, total super. Und da könnten wir beide vielleicht noch hin und dann.
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